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2: Im Studio André Glatzel. In den USA ist der Prozess rund um Social-Media-Sucht mit einem Milliardenvergleich zu Ende gegangen. Meta zahlt bis zu 14 Milliarden Euro. Darauf hat sich der Insta- und Facebook-Konzern mit den klagenden US-Bundesstaaten geeinigt. Fabian Hoffmann mit den Details.
3: Gleichzeitig stimmt Meta zu, mehr zum Schutz von Kindern und Jugendlichen zu tun, etwa mit Zeitlimits. Fast 30 US-Bundesstaaten hatten den Konzern verklagt und ihm vorgeworfen, junge Nutzer abhängig und damit psychisch krank zu machen. Die 14 Milliarden sind natürlich eine Riesensumme, damit kommt Meta aber noch vergleichsweise günstig weg. Die Bundesstaaten hatten 170 Milliarden verlangt. Mit dem Vergleich endet der Prozess und auch Meta-Chef Mark Zuckerberg muss nicht mehr aussagen.
2: Nach viel Aufregung um die Zuckersteuer auf zuckerfreie Getränke kommt jetzt das Dementi von Finanzminister Klingbeil. Er stellt klar, das ist Quatsch und kommt nicht. Auf Fachebene wurde zwar darüber diskutiert, mehr aber auch nicht. Bundeskanzler Friedrich Merz sagt dazu:
4: Es ist offensichtlich mittlerweile ein beliebtes Spiel, fachliche Erwägungen sofort hoch zu stilisieren und hoch zu jatzen zum Streit in der Koalition. Das ist grober Unfug. Wir lassen uns natürlich von den Fachleuten in den Ministerien beraten, aber am Ende des Tages steht eine politische Entscheidung, die treffen wir gemeinsam und über dieses Thema gibt es keinen Streit. Punkt.
2: Die Länder ziehen wegen der deutlich höheren Schienenmaut für Regionalzüge vor Gericht. Die Klage gegen den Bund soll in den nächsten Tagen kommen, berichtet die Rheinische Post. Für den Regionalverkehr geht es um Mehrkosten von 400 Millionen Euro. Die Länder fordern, dass der Bund dafür aufkommt. Im Nordwesten Frankreichs ist ein Autofahrer in eine Menschenmenge gerast und hat einen Menschen getötet. 10 weitere wurden verletzt, 4 davon schwer. Laut Polizei soll es eine Auseinandersetzung gegeben haben. Ein Tatverdächtiger wurde festgenommen. In Deutschland fehlen über 1,3 Millionen Wohnungen. Das geht aus dem Baumonitor des Pestel-Instituts hervor. Das wirkt sich nach Ansicht der Forscher auch auf das Wirtschaftswachstum aus. Pestel-Chef Günther sagte, Menschen ziehen nicht zum neuen Arbeitsort, wenn sie dort keine bezahlbare Wohnung finden.
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5: Mit KI-Support. Viele Wolken gibt es heute erstmal und im Westen wird das Ganze im Lauf des Tages noch voller. Später wird es dann auch ungemütlich mit ersten kräftigen Gewittern, Starkregen und Hagel. Sonst bleibt es meist trocken und zwischendurch kommt die Sonne raus. Maximal werden es 27 bis knapp 34 Grad. Morgen dann Sonne und Wolken, dazu verbreitet Schauer oder Gewitter bei bis zu 31 Grad.
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1: Donnerstag ist es der 27. August. Wir schauen auf die aktuellsten Blitzermeldungen aus der Region. Starten da in Langenberg auf der Wotanstraße, auf der Bonsfelder Straße und der Hauptstraße. In Mitte wird geblitzt auf dem Wordenbecker Weg und dem Ühlenbeck. Und in Neviges gibt es Kontrollen auf der Milchstraße und der Wilmersberger Straße. Allen unterwegs eine gute und sichere Fahrt. Kommt gut an und habt viel Spaß mit dem Programm.

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2: Im Studio André Glatzel. Im Prozess um Social-Media-Sucht haben sich Meta und mehrere US-Bundesstaaten geeinigt. Im Rahmen eines Vergleichs zahlt der Insta- und Facebook-Konzern bis zu 14 Milliarden Euro. Gleichzeitig stimmt Meta zu, mehr zum Schutz von Kindern und Jugendlichen zu tun, etwa mit Zeitlimits. Die Beschäftigten in mehreren VW-Werken in Deutschland wissen weiter nicht, wie es für sie weitergeht. Konzernchef Blume war jetzt in den Werken in Zwickau und Emden und hat sich dort den Belegschaften gestellt. Er sagte, dass noch nicht entschieden sei, ob Werke geschlossen werden. Dazu sagt Sachsens Wirtschaftsminister Dirk Panther:
3: Wir brauchen uns in Sachsen überhaupt nicht zu verstecken. Das tun wir auch nicht, sondern wir glänzen mit der Klasse, die Zwickau hat, die Mosel hat, die Chemnitz hat, die auch Dresden hat. Und deshalb sind wir da auch nicht bange, weil wenn es wirklich so ist, dass alle Standorte vergleichbare Bedingungen haben, Wettbewerbsbedingungen haben, dann werden wir hier auch ein wichtiges Wörtchen mitreden für die Zukunft.
2: VW steckt seit Jahren in der Krise und will massiv sparen. Zehntausende Jobs sollen gestrichen werden. Finanzminister Lars Klingbeil hat jetzt klargestellt, eine Zuckersteuer auf zuckerfreie Zero-Getränke wird es nicht geben. Grund für die Aufregung ist ein durchgesickertes Arbeitspapier, in dem über diesen Vorschlag diskutiert wurde. Klingbeil sagt:
4: Ich halte das für Quatsch, wenn ich das so offen sagen darf. Es gibt viele Länder, die haben eine Zuckersteuer, wo auch Getränke mit Süßungsmitteln besteuert werden im Rahmen der Zuckersteuer. Aber am Ende treffe ich als Minister die Entscheidung, was ich vorlege. Und ich bin da sehr klar, es wird keine Steuer geben auf nicht zuckerhaltige Getränke.
2: Nach einer heftigen Überschwemmung in Nepal werden fast 400 Urlauber vermisst. Der Großteil sind Touristen aus dem Ausland, die meisten kommen aus Indien. Auf Videoaufnahmen ist zu sehen, wie Wassermassen ganze Häuser mitreißen. An der Grenze zu China gab es außerdem einen Erdrutsch. Wer Heavy Metal hört, kann Schmerzen besser aushalten. So kurz gefasst das Ergebnis eines Experiments, das Leipziger Forscher mit Festivalbesuchern in Wacken gemacht haben. Das ist nicht einfach nur ein netter Funfact, sondern soll bei der Behandlung von Schmerzpatienten helfen.
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5: Mit KI-Support. Viele Wolken gibt es heute erstmal und im Westen wird das Ganze im Lauf des Tages noch voller. Später wird es dann auch ungemütlich mit ersten kräftigen Gewittern, Starkregen und Hagel. Sonst bleibt es meist trocken und zwischendurch kommt die Sonne raus. Maximal werden es 27 bis knapp 34 Grad. Morgen dann Sonne und Wolken, dazu verbreitet Schauer oder Gewitter bei bis zu 31 Grad.
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1: Donnerstag ist es der 27. August. Wir schauen auf die aktuellsten Blitzermeldungen aus der Region. Starten da in Langenberg auf der Wotanstraße, auf der Bonsfelder Straße und der Hauptstraße. In Mitte wird geblitzt auf dem Wordenbecker Weg und dem Ühlenbeck. Und in Neviges gibt es Kontrollen auf der Milchstraße und der Wimmersberger Straße. Allen unterwegs eine gute und sichere Fahrt. Kommt gut an und habt viel Spaß mit dem Programm.

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2: Im Studio André Glatzel. Schönen guten Morgen. In den USA ist der Prozess rund um Social-Media-Sucht mit einem Milliardenvergleich zu Ende gegangen. Meta zahlt bis zu 14 Milliarden Euro. Darauf hat sich der Insta- und Facebook-Konzern mit den klagenden US-Bundesstaaten geeinigt. Fabian Hoffmann mit den Details.
3: Gleichzeitig stimmt Meta zu, mehr zum Schutz von Kindern und Jugendlichen zu tun, etwa mit Zeitlimits. Fast 30 US-Bundesstaaten hatten den Konzern verklagt und ihm vorgeworfen, junge Nutzer abhängig und damit psychisch krank zu machen. Die 14 Milliarden sind natürlich eine Riesensumme, damit kommt Meta aber noch vergleichsweise günstig weg. Die Bundesstaaten hatten 170 Milliarden verlangt. Mit dem Vergleich endet der Prozess und auch Meta-Chef Mark Zuckerberg muss nicht mehr aussagen.
2: Es sind weitere unangenehme Termine für VW-Chef Blume gewesen. Er hat sich in Zwickau und Emden der verunsicherten Belegschaft gestellt, die vor Ort auch demonstriert hat. Der kriselnde Volkswagen-Konzern will sparen. Neben Stellenstreichungen stehen auch Werksschließungen im Raum. Ob etwa das Zwickauer Werk dicht gemacht wird, ist noch nicht final entschieden. Daniela Kolbe vom Deutschen Gewerkschaftsbund sagte uns:
4: Zwickau ist eins der wirklich effizientesten Werke, die wir sehen. Und die Beschäftigten haben sicherlich nicht die Probleme des VW-Konzernes herbeigeführt. Die verdienen, dass man hier gut mit ihnen umgeht. Und ich erwarte, dass Herr Blume, aber auch die Landesregierung und alle, die das können, dazu beitragen, dass die Werke in Sachsen erhalten bleiben.
2: Finanzminister Klingbeil hat jetzt klargestellt, eine Zuckersteuer auf zuckerfreie Zero-Getränke wird es nicht geben. Das ergebe keinen Sinn, sagt er. Grund für die Aufregung, es war ein Arbeitspapier durchgesickert, das laut Klingbeil aber nur einen Ideenaustausch darstellt. Die Länder ziehen wegen der deutlich höheren Schienenmaut für Regionalzüge vor Gericht. Die Klage gegen den Bund soll in den nächsten Tagen kommen, berichtet die Rheinische Post. Für den Regionalverkehr geht es um Mehrkosten von 400 Millionen Euro. Die Länder fordern, dass der Bund dafür aufkommt. Schauspieler Tim Curry ist tot. Der Brite starb im Alter von 80 Jahren. Viele kennen Curry aus dem Kultklassiker Rocky Horror Picture Show. Bekannt wurde er aber auch für seine Rolle des arroganten Hotelmitarbeiters in Kevin allein in New York.
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5: Mit KI-Support. Viele Wolken gibt es heute erstmal und im Westen wird das Ganze im Lauf des Tages noch voller. Später wird es dann auch ungemütlich mit ersten kräftigen Gewittern, Starkregen und Hagel. Sonst bleibt es meist trocken und zwischendurch kommt die Sonne raus. Maximal werden es 27 bis knapp 34 Grad. Morgen dann Sonne und Wolken, dazu verbreitet Schauer oder Gewitter bei bis zu 31 Grad.
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1: Donnerstag ist es der 27. August. Wir schauen auf die aktuellsten Blitzermeldungen aus der Region. Starten da in Langenberg auf der Wotanstraße, auf der Bonsfelder Straße und der Hauptstraße. In Mitte wird geblitzt auf dem Wordenbecker Weg und dem Ühlenbeck. Und in Neviges gibt es Kontrollen auf der Milchstraße und der Wimmersberger Straße. Allen unterwegs eine gute und sichere Fahrt. Kommt gut an und habt viel Spaß mit dem Programm.

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2: Im Studio André Glatzel. Schönen guten Morgen. Im Prozess um Social-Media-Sucht haben sich Meta und mehrere US-Bundesstaaten geeinigt. Im Rahmen eines Vergleichs zahlt der Insta- und Facebook-Konzern bis zu 14 Milliarden Euro. Gleichzeitig stimmt Meta zu, mehr zum Schutz von Kindern und Jugendlichen zu tun, etwa mit Zeitlimits. Die Beschäftigten in mehreren VW-Werken in Deutschland wissen weiter nicht, wie es für sie weitergeht. Konzernchef Blume war jetzt in den Werken in Zwickau und Emden und hat sich dort den Belegschaften gestellt. Er sagte, dass noch nicht entschieden sei, ob Werke geschlossen werden. Dazu sagt Sachsens Wirtschaftsminister Dirk Panther:
3: Wir brauchen uns in Sachsen überhaupt nicht zu verstecken. Das tun wir auch nicht, sondern wir glänzen mit der Klasse, die Zwickau hat, die Mosel hat, die Chemnitz hat, die auch Dresden hat. Und deshalb sind wir da auch nicht bange, weil wenn es wirklich so ist, dass alle Standorte vergleichbare Bedingungen haben, Wettbewerbsbedingungen haben, dann werden wir hier auch ein wichtiges Wörtchen mitreden für die Zukunft.
2: VW steckt seit Jahren in der Krise und will massiv sparen. Zehntausende Jobs sollen gestrichen werden. Bei Spionage und Sabotage gegen deutsche Unternehmen führt die Spur immer öfter zu ausländischen Geheimdiensten. Gut jede dritte betroffene Firma konnte zuletzt einen Angriff einem fremden Nachrichtendienst zuordnen, zeigt eine Bitkom-Studie. Der Schaden durch Cyberangriffe liegt jährlich bei über 200 Milliarden Euro. Die Bundesregierung will in allen Bereichen der inneren Sicherheit nachlegen, Innenminister Alexander Dobrindt.
4: Dann geht es um die Widerstandsfähigkeit, ohne die Wachstum und Wohlstand heute auch nicht mehr denkbar sind. Anders ist in vergangenen Jahrzehnten spielt dies eine deutlich größere Rolle zur Sicherung von Wachstum und Wohlstand.
2: Nach der heftigen Überschwemmung in Nepal werden weiter hunderte Menschen vermisst. Unter ihnen sind auch viele Touristen. Mindestens 160 Menschen kamen nach Behördenangaben ums Leben. Videos zeigen, wie Wassermassen Laster und ganze Häuser mitreißen. Als Ursache wird eine Eislawine vermutet. In Deutschland fehlen über 1,3 Millionen Wohnungen. Das geht aus dem Baumonitor des Pestel-Instituts hervor. Das wirkt sich nach Ansicht der Forscher auch auf das Wirtschaftswachstum aus. Pestel-Chef Günther sagte, Menschen ziehen nicht zum neuen Arbeitsort, wenn sie dort keine bezahlbare Wohnung finden.
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5: Mit KI-Support. Viele Wolken gibt es heute früh erstmal. Im Tagesverlauf bleibt es oft trocken, aber im Westen können am Nachmittag und Abend kräftige Gewitter aufziehen mit Starkregen und Hagel. Dazu wird es heiß, die Höchstwerte liegen zwischen 27 und knapp 34 Grad. Morgen geht es wechselhaft weiter, ab und zu mit Schauern oder Gewittern, maximal 31 Grad.
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1: Donnerstag ist es der 27. August. Wir schauen auf die aktuellsten Blitzermeldungen aus der Region. Starten da in Langenberg auf der Wotanstraße, auf der Bunsfelder Straße und der Hauptstraße. In Mitte wird geblitzt auf dem Wordenbecker Weg und dem Ühlenbeck. Und in Neviges gibt es Kontrollen auf der Milchstraße und der Wimmersberger Straße. Allen unterwegs eine gute und sichere Fahrt. Kommt gut an und habt viel Spaß mit dem Programm.

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4: Heute mit Dustin einen schönen guten Tag. Änderung der Fahrtlinie SB66. Bei der Schnellbuslinie SB66 gibt es ab Mittwoch, dem 2. September, eine Fahrplanänderung. Die Fahrt vom ZOB in Felbert in Richtung Wuppertal startet künftig bereits um 7.02 Uhr statt wie bisher um 7.12 Uhr. Damit sollen die Anschlüsse an die Bahn in Wuppertal zuverlässiger erreicht werden. Hintergrund sind Rückmeldungen von Fahrgästen, wonach die bisherigen Umstiege nur knapp oder manchmal auch gar nicht rechtzeitig möglich waren. Außerdem bekommt die SB66 eine neue Haltestelle in Wuppertal-Fahrersbeck. Die Haltestelle Krummacher Straße wird künftig in beiden Fahrtrichtungen bedient. Die VGV bittet Fahrgäste, die geänderte Abfahrtszeit ab dem 2. September zu beachten. Tag des offenen Denkmals in Felbert. Am Tag des offenen Denkmals am 13. September öffnen in Felbert zahlreiche historische Gebäude und Denkmäler ihre Türen für Besucher. Unter dem Motto Netzwerke, Denkmäler und Infrastruktur werden Führungen, Ausstellungen und Besichtigungen angeboten. Zu den Highlights zählen die Kruppsche Nachtscheinanlage am Rottberg mit ihrem Leitbunker, der Bismarckturm in Langenberg sowie Schloss Hardenberg. Dort informieren Experten über die Geschichte des Schlosses und den aktuellen Stand der Sanierungsarbeiten nach dem Brand im vergangenen Jahr. Erstmals kann auch das ehemalige Amtsgerichtsgebäude in Langenberg besichtigt werden. Darüber hinaus beteiligen sich mehrere Kirchen am Denkmaltag. Unter anderem öffnen die Kirche St. Paulus, die Kapelle St. Nikolaus sowie die evangelischen Kirchen in Neviges und Langenberg ihre Türen für Führungen und Besichtigungen. Felberter Stiftung tut Gutes. Die Brigitte Schaffert Stiftung lädt am 4. September zur Benefizveranstaltung Classic Meets Pop in den Barmer Bahnhof nach Wuppertal ein. Ab 20 Uhr erwartet die Besucher ein abwechslungsreiches Programm. Den Auftakt gestaltet das Sinfonieorchester Niederberg mit einem Mix aus klassischer Musik, Filmmelodien und Popstücken. Im Anschluss übernimmt DJ Alex Akis und sorgt für Partystimmung. Die Erlöse der Veranstaltung kommen der Alten Feuerwache Wuppertal zugute. Unterstützt werden unter anderem das Gesunde Kinderhaus und die Kulturwerkstatt, die sich für Kinder, Jugendliche und Familien in schwierigen Lebenssituationen einsetzt. Und zum Abschluss noch der Blick auf das Wetter für Felbert und die Region. Am Mittwoch bleibt es soweit trocken mit Chance auf Sonnenstrahlen bei Höchsttemperaturen von bis zu 24 Grad. Der Donnerstag wird dann deutlich bewölkter, die Niederschlagswahrscheinlichkeit liegt bei 50% und es kann auch leicht gewittern. Ein ähnliches Bild zeigt sich am Freitag, es wird wieder kühler und Niederschlag wahrscheinlicher. Das gesamte Team von Radio Felbert wünscht euch eine gute Zeit, die nächsten News gibt's dann zur vollen Stunde.
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1: Donnerstag ist es der 27. August. Wir schauen auf die aktuellsten Blitzermeldungen aus der Region. Starten da in Langenberg auf der Wotanstraße, auf der Bonsfelder Straße und der Hauptstraße. In Mitte wird geblitzt auf dem Wordenbecker Weg und dem Ühlenbeck. Und in Nebiges gibt es Kontrollen auf der Milchstraße und der Wilmersberger Straße. Allen unterwegs eine gute und sichere Fahrt. Kommt gut an und habt viel Spaß mit dem Programm.

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2: Im Studio Sönke Röhling. Schönen guten Morgen. Nach einer gewaltigen Flutwelle in Nepal werden hunderte Menschen vermisst, darunter auch viele Touristen. Mindestens 160 Menschen kamen nach Behördenangaben ums Leben. Videos zeigen, wie Wasser- und Schlammmassen ganze Häuser und Brücken mitreißen. Als Ursache wird ein Gletscherabbruch in einen Fluss vermutet. Ganze Dörfer und Märkte sind von der Karte ausradiert, so ein Sprecher der Internationalen Föderation der Rotkreuz- und Rothalbmondgesellschaften. Die Such- und Rettungsarbeiten laufen auf Hochtouren. VW-Chef Blume hat sich in Zwickau und Emden der verunsicherten Belegschaft gestellt und seine Sparpläne erläutert. Neben Stellenstreichungen stehen auch Werkschließungen im Raum. Ob etwa das Zwickauer Werk dicht gemacht wird, ist noch nicht final entschieden. Daniela Kolbe vom Deutschen Gewerkschaftsbund sagte uns:
3: Zwickau ist eins der wirklich effizientesten Werke, die wir sehen. Und die Beschäftigten haben sicherlich nicht die Probleme des VW-Konzernes herbeigeführt. Die verdienen, dass man hier gut mit ihnen umgeht. Und ich erwarte, dass Herr Blume, aber auch die Landesregierung und alle, die das können, dazu beitragen, dass die Werke in Sachsen erhalten bleiben.
2: Im Prozess um Social-Media-Sucht haben sich Meta und mehrere US-Bundesstaaten geeinigt. Im Rahmen eines Vergleichs zahlt der Insta- und Facebook-Konzern bis zu 14 Milliarden Dollar. Gleichzeitig stimmt Meta zu, mehr zum Schutz von Kindern und Jugendlichen zu tun, etwa mit Zeitlimits. Bei Cyberangriffen auf deutsche Unternehmen stecken immer häufiger ausländische Geheimdienste dahinter. Wenn eine Firma betroffen war, steckte zuletzt in einem Drittel der Fälle ein fremder Nachrichtendienst dahinter, so eine Bitkom-Studie. Häufigste Angreiferländer sind China und Russland. Neu auf dem Radar ist der Iran. Der Schauspieler Tim Curry ist tot. Der Brite starb im Alter von 80 Jahren. Viele kennen ihn aus dem Kultklassiker Rocky Horror Picture Show. Bekannt war Curry aber auch für seine Rolle des arroganten Hotelmitarbeiters in Kevin allein in New York. Fußballfans schauen heute gespannt nach Nyon in der Schweiz. Dort wird am Abend die Ligaphase der Champions League ausgelost. Vier deutsche Clubs sind dabei: die Bayern, Dortmund, Leipzig und Stuttgart. Deutsche Duelle sind in der Ligaphase noch nicht möglich.
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4: 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Viele Wolken gibt es heute früh erstmal. Im Tagesverlauf bleibt es oft trocken, aber im Westen können am Nachmittag und Abend kräftige Gewitter aufziehen mit Starkregen und Hagel. Dazu wird es heiß, die Höchstwerte liegen zwischen 27 und knapp 34 Grad. Morgen geht es wechselhaft weiter, ab und zu mit Schauern oder Gewittern, maximal 31 Grad.
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5: Donnerstag ist es der 27. August. Wir schauen auf die aktuellsten Blitzermeldungen aus der Region. Starten da in Langenberg auf der Wotanstraße, auf der Bonsfelder Straße und der Hauptstraße. In Mitte wird geblitzt auf dem Wordenbecker Weg und dem Ühlenbeck. Und in Neviges gibt es Kontrollen auf der Milchstraße und der Wilmersberger Straße. Allen unterwegs eine gute und sichere Fahrt. Kommt gut an und habt viel Spaß mit dem Programm.

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1: Heute mit Dustin einen schönen guten Tag. Änderung der Fahrtlinie SB66. Bei der Schnellbuslinie SB66 gibt es ab Mittwoch, dem 2. September, eine Fahrplanänderung. Die Fahrt vom ZOB in Felbert in Richtung Wuppertal startet künftig bereits um 7.02 Uhr statt wie bisher um 7.12 Uhr. Damit sollen die Anschlüsse an die Bahn in Wuppertal zuverlässiger erreicht werden. Hintergrund sind Rückmeldungen von Fahrgästen, wonach die bisherigen Umstiege nur knapp oder manchmal auch gar nicht rechtzeitig möglich waren. Außerdem bekommt die SB66 eine neue Haltestelle in Wuppertal-Fahrersbeck. Die Haltestelle Krummacher Straße wird künftig in beiden Fahrtrichtungen bedient. Die VGV bittet Fahrgäste, die geänderte Abfahrtszeit ab dem 2. September zu beachten. Tag des offenen Denkmals in Felbert. Am Tag des offenen Denkmals am 13. September öffnen in Felbert zahlreiche historische Gebäude und Denkmäler ihre Türen für Besucher. Unter dem Motto Netzwerke, Denkmäler und Infrastruktur werden Führungen, Ausstellungen und Besichtigungen angeboten. Zu den Highlights zählen die Kruppsche Nachtscheinanlage am Rottberg mit ihrem Leitbunker, der Bismarckturm in Langenberg sowie Schloss Hardenberg. Dort informieren Experten über die Geschichte des Schlosses und den aktuellen Stand der Sanierungsarbeiten nach dem Brand im vergangenen Jahr. Erstmals kann auch das ehemalige Amtsgerichtsgebäude in Langenberg besichtigt werden. Darüber hinaus beteiligen sich mehrere Kirchen am Denkmaltag. Unter anderem öffnen die Kirche St. Paulus, die Kapelle St. Nikolaus sowie die evangelischen Kirchen in Neviges und Langenberg ihre Türen für Führungen und Besichtigungen. Felberter Stiftung tut Gutes. Die Brigitte Schaffert Stiftung lädt am 4. September zur Benefizveranstaltung Classic Meets Pop in den Barmer Bahnhof nach Wuppertal ein. Ab 20 Uhr erwartet die Besucher ein abwechslungsreiches Programm. Den Auftakt gestaltet das Sinfonieorchester Niederberg mit einem Mix aus klassischer Musik, Filmmelodien und Popstücken. Im Anschluss übernimmt DJ Alex Akis und sorgt für Partystimmung. Die Erlöse der Veranstaltung kommen der Alten Feuerwache Wuppertal zugute. Unterstützt werden unter anderem das Gesunde Kinderhaus und die Kulturwerkstatt, die sich für Kinder, Jugendliche und Familien in schwierigen Lebenssituationen einsetzt. Und zum Abschluss noch der Blick auf das Wetter für Felbert und die Region. Am Mittwoch bleibt es soweit trocken mit Chance auf Sonnenstrahlen bei Höchsttemperaturen von bis zu 24 Grad. Der Donnerstag wird dann deutlich bewölkter, die Niederschlagswahrscheinlichkeit liegt bei 50% und es kann auch leicht gewittern. Ein ähnliches Bild zeigt sich am Freitag, es wird wieder kühler und Niederschlag wahrscheinlicher. Das gesamte Team von Radio Felbert wünscht euch eine gute Zeit, die nächsten News gibt's dann zur vollen Stunde.
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1: Donnerstag ist es der 27. August. Wir schauen auf die aktuellsten Blitzermeldungen aus der Region. Starten da in Langenberg auf der Wotanstraße, auf der Bonsfelder Straße und der Hauptstraße. In Mitte wird geblitzt auf dem Wordenbecker Weg und dem Ühlenbeck. Und in Neviges gibt es Kontrollen auf der Milchstraße und der Wimmersberger Straße. Allen unterwegs eine gute und sichere Fahrt. Kommt gut an und habt viel Spaß mit dem Programm.

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4: Im Studio Sönke Röhling. Schönen guten Morgen. Eine gewaltige Flutwelle hat in Nepal eine Spur der Verwüstung hinterlassen. Mindestens 160 Menschen kamen ums Leben. Hunderte werden noch vermisst. Fabian Hoffmann mit den Einzelheiten.
5: Unter den Vermissten sind auch viele Touristen. Die Flut hatte unter anderem einen Ort getroffen, von dem aus viele Trekkingrouten starten. Die Rettungskräfte suchen fieberhaft nach Überlebenden. Auf Videos im Netz ist zu sehen, wie die Welle zahlreiche Häuser, Straßen und Brücken, ja ganze Dörfer mit sich reißt. Experten gehen davon aus, dass ein Gletscherabbruch in einen Fluss das Unglück ausgelöst hat.
4: Rente, Steuern, weniger Bürokratie. Die Liste an Reformen ist lang und Union und SPD wollen bei der Umsetzung nun Gas geben. Die beiden Fraktionen treffen sich heute und wollen den weiteren Kurs abstecken. Die Koalition steht enorm unter Zugzwang, jetzt zu liefern. Auch, aber nicht nur wegen der anstehenden Landtagswahlen. Dazu sagte die Politikwissenschaftlerin Ursula München der ARD.
6: Es geht ja insgesamt um die Zukunftsperspektiven für das Land. Also ja, es wird sein, dass die AfD sehr gut abschneidet. Aber es hängt ja immer davon ab, wie reagiert man darauf und wie souverän geht man damit um, dass man einerseits sagt, ja, wir haben diese Lektion verstanden, sich aber andererseits nicht auseinanderdividieren lässt. Und das wird jetzt eben die Kunst sein.
4: VW-Chef Blume hat sich in Emden und Zwickau der verunsicherten Belegschaft gestellt und seine Sparpläne erläutert. Neben Stellenstreichungen stehen auch Werksschließungen im Raum. Final ist darüber aber noch nicht entschieden, sagt er. Im wegweisenden Prozess rund um die Gefahren von Social Media für Kinder und Jugendliche gibt es in den USA einen Milliardenvergleich zwischen Meta und mehreren Bundesstaaten. Der Insta- und Facebook-Konzern zahlt umgerechnet rund 14 Milliarden Euro. Außerdem verpflichtet sich der Konzern, tägliche Nutzungsobergrenzen oder nächtliche Nutzungssperren für Kinder umzusetzen. Über 6 Jahre nach dem Bruch mit dem britischen Königshaus ist Prinz Harry in seine Heimat zurückgekehrt. Er landete mit seiner Frau Meghan und den beiden Kindern in England. Das Paar hat dem Königshaus 2020 den Rücken gekehrt und lebte seitdem in Kalifornien. Die Bayern, Dortmund, Leipzig und Stuttgart erfahren heute, gegen wen sie in der Champions League ran müssen. Im schweizerischen Lyon wird am Abend die Ligaphase ausgelost. Bei der Mammutliga mit insgesamt 36 Teams hat wieder jedes Team 8 Spiele, 4 zu Hause und 4 auswärts.
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7: 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Viele Wolken gibt es heute Morgen mal. Zwischendurch ist es aber auch klar und meist trocken. In der Mitte kann es vereinzelt neblig sein. Später kommen im Westen mehr Wolken rein. Und am Nachmittag bis in den Abend ziehen erste kräftige Gewitter auf. Sonst bleibt es oft sonnig. Die Höchstwerte liegen zwischen 27 und knapp 34 Grad. Morgen dann viele Wolken und verbreitet Schauer oder Gewitter bei maximal 31 Grad.
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8: Donnerstag ist es der 27. August. Wir schauen auf die aktuellsten Blitzermeldungen aus der Region. Starten da in Langenberg auf der Wotanstraße, auf der Bonsfelder Straße und der Hauptstraße. In Mitte wird geblitzt auf dem Wordenbecker Weg und dem Ühlenbeck. Und in Nebiges gibt es Kontrollen auf der Milchstraße und der Wilmersberger Straße. Allen unterwegs eine gute und sichere Fahrt. Kommt gut an und habt viel Spaß mit dem Programm.

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2: Heute mit Dustin einen schönen guten Tag. Änderung der Fahrtlinie SB66. Bei der Schnellbuslinie SB66 gibt es ab Mittwoch, dem 2. September, eine Fahrplanänderung. Die Fahrt vom ZOB in Felbert in Richtung Wuppertal startet künftig bereits um 7.02 Uhr statt wie bisher um 7.12 Uhr. Damit sollen die Anschlüsse an die Bahn in Wuppertal zuverlässiger erreicht werden. Hintergrund sind Rückmeldungen von Fahrgästen, wonach die bisherigen Umstiege nur knapp oder manchmal auch gar nicht rechtzeitig möglich waren. Außerdem bekommt die SB66 eine neue Haltestelle in Wuppertal-Fahrersbeck. Die Haltestelle Krummacher Straße wird künftig in beiden Fahrtrichtungen bedient. Die VGV bittet Fahrgäste, die geänderte Abfahrtszeit ab dem 2. September zu beachten. Tag des offenen Denkmals in Felbert. Am Tag des offenen Denkmals am 13. September öffnen in Felbert zahlreiche historische Gebäude und Denkmäler ihre Türen für Besucher. Unter dem Motto Netzwerke, Denkmäler und Infrastruktur werden Führungen, Ausstellungen und Besichtigungen angeboten. Zu den Highlights zählen die Kruppsche Nachtscheinanlage am Rottberg mit ihrem Leitbunker, der Bismarckturm in Langenberg sowie Schloss Hardenberg. Dort informieren Experten über die Geschichte des Schlosses und den aktuellen Stand der Sanierungsarbeiten nach dem Brand im vergangenen Jahr. Erstmals kann auch das ehemalige Amtsgerichtsgebäude in Langenberg besichtigt werden. Darüber hinaus beteiligen sich mehrere Kirchen am Denkmaltag. Unter anderem öffnen die Kirche St. Paulus, die Kapelle St. Nikolaus sowie die evangelischen Kirchen in Neviges und Langenberg ihre Türen für Führungen und Besichtigungen. Felberter Stiftung tut Gutes. Die Brigitte Schaffert Stiftung lädt am 4. September zur Benefizveranstaltung Classic Meets Pop in den Barmer Bahnhof nach Wuppertal ein. Ab 20 Uhr erwartet die Besucher ein abwechslungsreiches Programm. Den Auftakt gestaltet das Sinfonieorchester Niederberg mit einem Mix aus klassischer Musik, Filmmelodien und Popstücken. Im Anschluss übernimmt DJ Alex Akis und sorgt für Partystimmung. Die Erlöse der Veranstaltung kommen der Alten Feuerwache Wuppertal zugute. Unterstützt werden unter anderem das Gesunde Kinderhaus und die Kulturwerkstatt, die sich für Kinder, Jugendliche und Familien in schwierigen Lebenssituationen einsetzt. Und zum Abschluss noch der Blick auf das Wetter für Felbert und die Region. Am Mittwoch bleibt es soweit trocken mit Chance auf Sonnenstrahlen bei Höchsttemperaturen von bis zu 24 Grad. Der Donnerstag wird dann deutlich bewölkter, die Niederschlagswahrscheinlichkeit liegt bei 50% und es kann auch leicht gewittern. Ein ähnliches Bild zeigt sich am Freitag, es wird wieder kühler und Niederschlag wahrscheinlicher. Das gesamte Team von Radio Felbert wünscht euch eine gute Zeit, die nächsten News gibt's dann zur vollen Stunde.
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1: Donnerstag ist es der 27. August. Wir schauen auf die aktuellsten Blitzermeldungen aus der Region. Starten da in Langenberg auf der Wotanstraße, auf der Bonsfelder Straße und der Hauptstraße. In Mitte wird geblitzt auf dem Wordenbecker Weg und dem Ühlenbeck. Und in Neviges gibt es Kontrollen auf der Milchstraße und der Wimmersberger Straße. Allen unterwegs eine gute und sichere Fahrt. Kommt gut an und habt viel Spaß mit dem Programm.

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2: Im Studio Sönke Röhling. Schönen guten Morgen. Nach der heftigen Flutwelle in Nepal werden rund 1300 Menschen vermisst, darunter viele Touristen. Mindestens 160 Menschen kamen ums Leben. Die Flut hatte ganze Dörfer mitgerissen und unter anderem auch einen Ort getroffen, von dem aus viele Trekkingtouren starten. Die Rettungskräfte suchen fieberhaft nach Überlebenden. Experten gehen davon aus, dass ein Gletscherabbruch in einen Fluss das Unglück ausgelöst hat. Die Zukunft der meisten VW-Werke in Deutschland ist weiter unklar, auch nach einem Besuch von Konzernchef Blume in den Werken Zwickau und Emden. Wie er sagt, sei noch nicht entschieden, ob Werke geschlossen werden. Dazu sagte Sachsens Wirtschaftsminister Dirk Panther.
3: Wir brauchen uns in Sachsen überhaupt nicht zu verstecken, das tun wir auch nicht, sondern wir glänzen mit der Klasse, die Zwickau hat, die Mosel hat, die Chemnitz hat, die auch Dresden hat. Und deshalb sind wir da auch nicht bange, weil wenn es wirklich so ist, dass alle Standorte vergleichbare Bedingungen haben, Wettbewerbsbedingungen haben, dann werden wir hier auch ein wichtiges Wörtchen mitreden für die Zukunft.
2: VW steckt seit Jahren in der Krise und will massiv sparen. Zehntausende Jobs sollen gestrichen werden. Die Bundesregierung muss geschlossener auftreten. Das fordert Finanzminister Klingbeil nach der Kabinettsklausur, gerade auch mit Blick auf die anstehenden Landtagswahlen im Osten. In Zeiten, in denen viel auf dem Spiel stehe, dürfe es keine Spielchen geben, so Klingbeil im Ersten. Die Länder ziehen wegen der deutlich höheren Schienenmaut für Regionalzüge vor Gericht. Die Klage gegen den Bund soll in den nächsten Tagen kommen, berichtet die Rheinische Post. Für den Regionalverkehr geht es um Mehrkosten von 400 Millionen Euro. Die Länder fordern, dass der Bund dafür aufkommt. Der Schauspieler Tim Curry ist tot. Der Brite starb im Alter von 80 Jahren. Viele kennen ihn aus dem Kultklassiker Rocky Horror Picture Show. Bekannt war Curry aber auch für seine Rolle des arroganten Hotelmitarbeiters in Kevin allein in New York. Der SC Freiburg ist heute wieder international gefordert. Gegen den FC Motherwell geht es um den Einzug in die Ligaphase der Conference League. Das Hinspiel hatte Freiburg mit 3:1 gewonnen. Die Freiburger gehen also als Favorit ins Rückspiel. Los geht's um 18.45 Uhr.
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4: 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Viele Wolken gibt es heute Morgen mal. Zwischendurch ist es aber auch klar und meist trocken. In der Mitte kann es vereinzelt neblig sein. Später kommen im Westen mehr Wolken rein. Und am Nachmittag bis in den Abend ziehen erste kräftige Gewitter auf. Sonst bleibt es oft sonnig. Die Höchstwerte liegen zwischen 27 und knapp 34 Grad. Morgen dann viele Wolken und verbreitet Schauer oder Gewitter bei maximal 31 Grad.
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1: Donnerstag ist es der 27. August. Wir schauen auf die aktuellsten Blitzermeldungen aus der Region. Starten da in Langenberg auf der Wotanstraße, auf der Bonsfelder Straße und der Hauptstraße. In Mitte wird geblitzt auf dem Wordenbecker Weg und dem Ühlenbeck. Und in Neviges gibt es Kontrollen auf der Milchstraße und der Wimmersberger Straße. Allen unterwegs eine gute und sichere Fahrt. Kommt gut an und habt viel Spaß mit dem Programm.

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4: Heute mit Dustin einen schönen guten Tag. Änderung der Fahrtlinie SB66. Bei der Schnellbuslinie SB66 gibt es ab Mittwoch, dem 2. September, eine Fahrplanänderung. Die Fahrt vom ZOB in Felbert in Richtung Wuppertal startet künftig bereits um 7.02 Uhr statt wie bisher um 7.12 Uhr. Damit sollen die Anschlüsse an die Bahn in Wuppertal zuverlässiger erreicht werden. Hintergrund sind Rückmeldungen von Fahrgästen, wonach die bisherigen Umstiege nur knapp oder manchmal auch gar nicht rechtzeitig möglich waren. Außerdem bekommt die SB66 eine neue Haltestelle in Wuppertal-Fahrersbeck. Die Haltestelle Krummacher Straße wird künftig in beiden Fahrtrichtungen bedient. Die VGV bittet Fahrgäste, die geänderte Abfahrtszeit ab dem 2. September zu beachten. Tag des offenen Denkmals in Felbert. Am Tag des offenen Denkmals am 13. September öffnen in Felbert zahlreiche historische Gebäude und Denkmäler ihre Türen für Besucher. Unter dem Motto Netzwerke, Denkmäler und Infrastruktur werden Führungen, Ausstellungen und Besichtigungen angeboten. Zu den Highlights zählen die Kruppsche Nachtscheinanlage am Rottberg mit ihrem Leitbunker, der Bismarckturm in Langenberg sowie Schloss Hardenberg. Dort informieren Experten über die Geschichte des Schlosses und den aktuellen Stand der Sanierungsarbeiten nach dem Brand im vergangenen Jahr. Erstmals kann auch das ehemalige Amtsgerichtsgebäude in Langenberg besichtigt werden. Darüber hinaus beteiligen sich mehrere Kirchen am Denkmaltag. Unter anderem öffnen die Kirche St. Paulus, die Kapelle St. Nikolaus sowie die evangelischen Kirchen in Neviges und Langenberg ihre Türen für Führungen und Besichtigungen. Felberter Stiftung tut Gutes. Die Brigitte Schaffert Stiftung lädt am 4. September zur Benefizveranstaltung Classic Meets Pop in den Barmer Bahnhof nach Wuppertal ein. Ab 20 Uhr erwartet die Besucher ein abwechslungsreiches Programm. Den Auftakt gestaltet das Sinfonieorchester Niederberg mit einem Mix aus klassischer Musik, Filmmelodien und Popstücken. Im Anschluss übernimmt DJ Alex Akis und sorgt für Partystimmung. Die Erlöse der Veranstaltung kommen der Alten Feuerwache Wuppertal zugute. Unterstützt werden unter anderem das Gesunde Kinderhaus und die Kulturwerkstatt, die sich für Kinder, Jugendliche und Familien in schwierigen Lebenssituationen einsetzt. Und zum Abschluss noch der Blick auf das Wetter für Felbert und die Region. Am Mittwoch bleibt es soweit trocken mit Chance auf Sonnenstrahlen bei Höchsttemperaturen von bis zu 24 Grad. Der Donnerstag wird dann deutlich bewölkter, die Niederschlagswahrscheinlichkeit liegt bei 50% und es kann auch leicht gewittern. Ein ähnliches Bild zeigt sich am Freitag, es wird wieder kühler und Niederschlag wahrscheinlicher. Das gesamte Team von Radio Felbert wünscht euch eine gute Zeit, die nächsten News gibt's dann zur vollen Stunde.
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1: Donnerstag ist es der 27. August. Wir schauen auf die aktuellsten Blitzermeldungen aus der Region. Starten da in Langenberg auf der Wotanstraße, auf der Bonsfelder Straße und der Hauptstraße. In Mitte wird geblitzt auf dem Wordenbecker Weg und dem Ühlenbeck. Und in Neviges gibt es Kontrollen auf der Milchstraße und der Wimmersberger Straße. Allen unterwegs eine gute und sichere Fahrt. Kommt gut an und habt viel Spaß mit dem Programm.

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2: Im Studio sind Gröling. Schönen guten Morgen. Nach einer gewaltigen Flutwelle in Nepal werden hunderte Menschen vermisst, darunter auch viele Touristen. Mindestens 160 Menschen kamen nach Behördenangaben ums Leben. Videos zeigen, wie Wasser- und Schlammmassen ganze Häuser und Brücken mitreißen. Als Ursache wird ein Gletscherabbruch in einen Fluss vermutet. Ganze Dörfer und Märkte sind von der Karte ausradiert, so ein Sprecher der Internationalen Föderation der Rotkreuz- und Rothalbmondgesellschaften. Die Such- und Rettungsarbeiten laufen auf Hochtouren. Union und SPD wollen heute und morgen den weiteren Reformfahrplan abklären. Bei der zweitägigen Klausur der Koalitionsfraktionen geht es unter anderem um die Rente. Die SPD will das Rentenpaket entschärfen, etwa mit Blick auf das geplante Aus der Rente mit 63. Bei der Einkommensteuer will die Union mehr Entlastung. SPD-Fraktionschef Miersch sagt im Ersten:
3: Das sind wirklich auch teilweise harte Diskussionen. Das gehört zur Politik dazu. Manchmal sind die Bürgerinnen und Bürger davon etwas genervt. Umso wichtiger ist es dann, zu Ergebnissen zu kommen. Und man muss sich auch was zugestehen. Sowohl die CDU wie die CSU und die SPD müssen in dieser Koalition sichtbar sein. Aber am Ende zählt es wirklich, gemeinsam hier dieses Land voranzubringen.
2: Bei Spionage und Sabotage gegen deutsche Unternehmen führt die Spur immer häufiger zu ausländischen Geheimdiensten. Gut jede dritte betroffene Firma konnte zuletzt einen Angriff einem fremden Nachrichtendienst zuordnen, zeigt eine Bitkom-Studie. Der Schaden durch Cyberangriffe liegt jährlich bei über 200 Milliarden Euro. Wegen der höheren Schienenmaut erhöhen die Länder den Druck auf den Bund. Wie die Rheinische Post berichtet, wollen sie in den nächsten Tagen Klage einreichen. Im Regionalverkehr geht es um Mehrkosten von 400 Millionen Euro. Die Länder fordern, dass der Bund die Kosten übernimmt und die Schienenmaut reformiert. Die Bayern, Dortmund, Leipzig und Stuttgart erfahren heute, gegen wen sie in der Champions League ran müssen. In Monaco wird am Abend die Ligaphase ausgelost. Bei der Mammutliga mit insgesamt 36 Teams hat wieder jedes Team in der Vorrunde 8 Spiele, 4 zu Hause und 4 auswärts.
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4: 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Sonnig bis wolkig ist es gerade und erstmal bleibt es oft trocken. Später kommt dann von Westen her mehr Action rein, da ziehen kräftige Gewitter auf, teils mit Starkregen und Hagel und dazu wird's richtig warm mit 27 bis knapp 34 Grad. Morgen wird's wechselhaft mit vielen Schauern und Gewittern, maximal bis 31 Grad.
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1: Donnerstag ist es der 27. August. Wir schauen auf die aktuellsten Blitzermeldungen aus der Region. Starten da in Langenberg auf der Wotanstraße, auf der Bunsfelder Straße und der Hauptstraße. In Mitte wird geblitzt auf dem Wordenbecker Weg und dem Ühlenbeck. Und in Neviges gibt es Kontrollen auf der Milchstraße und der Wimmersberger Straße. Allen unterwegs eine gute und sichere Fahrt. Kommt gut an und habt viel Spaß mit dem Programm.
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2: Heute mit Dustin einen schönen guten Tag. Änderung der Fahrtlinie SB66. Bei der Schnellbuslinie SB66 gibt es ab Mittwoch, dem 2. September, eine Fahrplanänderung. Die Fahrt vom ZOB in Felbert in Richtung Wuppertal startet künftig bereits um 7.02 Uhr statt wie bisher um 7.12 Uhr. Damit sollen die Anschlüsse an die Bahn in Wuppertal zuverlässiger erreicht werden. Hintergrund sind Rückmeldungen von Fahrgästen, wonach die bisherigen Umstiege nur knapp oder manchmal auch gar nicht rechtzeitig möglich waren. Außerdem bekommt die SB66 eine neue Haltestelle in Wuppertal-Fahrersbeck. Die Haltestelle Krummacher Straße wird künftig in beiden Fahrtrichtungen bedient. Die VGV bittet Fahrgäste, die geänderte Abfahrtszeit ab dem 2. September zu beachten. Tag des offenen Denkmals in Felbert. Am Tag des offenen Denkmals am 13. September öffnen in Felbert zahlreiche historische Gebäude und Denkmäler ihre Türen für Besucher. Unter dem Motto Netzwerke, Denkmäler und Infrastruktur werden Führungen, Ausstellungen und Besichtigungen angeboten. Zu den Highlights zählen die Kruppsche Nachtscheinanlage am Rottberg mit ihrem Leitbunker, der Bismarckturm in Langenberg sowie Schloss Hardenberg. Dort informieren Experten über die Geschichte des Schlosses und den aktuellen Stand der Sanierungsarbeiten nach dem Brand im vergangenen Jahr. Erstmals kann auch das ehemalige Amtsgerichtsgebäude in Langenberg besichtigt werden. Darüber hinaus beteiligen sich mehrere Kirchen am Denkmaltag. Unter anderem öffnen die Kirche St. Paulus, die Kapelle St. Nikolaus sowie die evangelischen Kirchen in Nebiges und Langenberg ihre Türen für Führungen und Besichtigungen. Felberter Stiftung tut Gutes. Die Brigitte Schaffert Stiftung lädt am 4. September zur Benefizveranstaltung Classic Meets Pop in den Barmer Bahnhof nach Wuppertal ein. Ab 20 Uhr erwartet die Besucher ein abwechslungsreiches Programm. Den Auftakt gestaltet das Sinfonieorchester Niederberg mit einem Mix aus klassischer Musik, Filmmelodien und Popstücken. Im Anschluss übernimmt DJ Alex Akis und sorgt für Partystimmung. Die Erlöse der Veranstaltung kommen der Alten Feuerwache Wuppertal zugute. Unterstützt werden unter anderem das Gesunde Kinderhaus und die Kulturwerkstatt, die sich für Kinder, Jugendliche und Familien in schwierigen Lebenssituationen einsetzt. Und zum Abschluss noch der Blick auf das Wetter für Felbert und die Region. Am Mittwoch bleibt es soweit trocken mit Chance auf Sonnenstrahlen bei Höchsttemperaturen von bis zu 24 Grad. Der Donnerstag wird dann deutlich bewölkter, die Niederschlagswahrscheinlichkeit liegt bei 50% und es kann auch leicht gewittern. Ein ähnliches Bild zeigt sich am Freitag, es wird wieder kühler und Niederschlag wahrscheinlicher. Das gesamte Team von Radio Felbert wünscht euch eine gute Zeit, die nächsten News gibt's dann zur vollen Stunde.
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Donnerstag ist es der 27. August. Wir schauen auf die aktuellsten Blitzermeldungen aus der Region. Starten da in Langenberg auf der Wotanstraße, auf der Bonsfelder Straße und der Hauptstraße. In Mitte wird geblitzt auf dem Wordenbecker Weg und dem Ühlenbeck. Und in Neviges gibt es Kontrollen auf der Milchstraße und der Wimmersberger Straße. Allen unterwegs eine gute und sichere Fahrt. Kommt gut an und habt viel Spaß mit dem Programm.

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2: Im Studio Sönke Röhling. Schönen guten Tag. Eine gewaltige Flutwelle hat in Nepal eine Spur der Verwüstung hinterlassen. Mindestens 160 Menschen kamen ums Leben. Hunderte werden noch vermisst. Fabian Hoffmann mit den Einzelheiten.
3: Unter den Vermissten sind auch viele Touristen. Die Flut hatte unter anderem einen Ort getroffen, von dem aus viele Trekkingrouten starten. Die Rettungskräfte suchen fieberhaft nach Überlebenden. Auf Videos im Netz ist zu sehen, wie die Welle zahlreiche Häuser, Straßen und Brücken, ja ganze Dörfer mit sich reißt. Experten gehen davon aus, dass ein Gletscherabbruch in einen Fluss das Unglück ausgelöst hat.
2: Rund die Hälfte der Kinder und Jugendlichen in Deutschland ist für ein Social-Media-Verbot. Das ist das Ergebnis einer Umfrage der Techniker Krankenkasse. Sie sprechen sich für eine Altersgrenze von 14 Jahren aus. In Deutschland wird weiter über ein Verbot diskutiert. Rente, Steuern, weniger Bürokratie. Die Liste an Reformen ist lang und

0: Union und SPD wollen bei der Umsetzung nun Gas geben. Die beiden Fraktionen treffen sich heute und wollen den weiteren Kurs abstecken. Die Koalition steht enorm unter Zugzwang, jetzt zu liefern, auch aber nicht nur wegen der anstehenden Landtagswahlen. Dazu sagte die Politikwissenschaftlerin Ursula München der ARD.
1: Es geht ja insgesamt um die Zukunftsperspektiven für das Land. Also ja, es wird sein, dass die AfD sehr gut abschneidet, aber es hängt ja immer davon ab, wie reagiert man darauf und wie souverän geht man damit um, dass man einerseits sagt, ja, wir haben diese Lektion verstanden, sich aber andererseits nicht auseinanderdividieren lässt. Und das wird jetzt eben die Kunst sein.
0: Die Beschäftigten in mehreren VW-Werken in Deutschland wissen immer noch nicht, wie es für sie weitergeht. Bei Besuchen in den Werken Emden und Zwickau sagte Konzernchef Blume, es sei noch nicht entschieden, ob Werke geschlossen werden. Der SC Freiburg will heute den Einzug in die Conference League perfekt machen. Im Rückspiel gegen den FC Motherwell sind die Freiburger zu Hause klarer Favorit. Das Hinspiel in Schottland hatten sie mit 3:1 gewonnen. Rückenwind gibt der deutliche Pokalsieg am Wochenende. Anpfiff in Freiburg ist um 18.45 Uhr.
2: 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Sonnig bis wolkig ist es gerade und erstmal bleibt es oft trocken. Später kommt dann von Westen her mehr Action rein. Da ziehen kräftige Gewitter auf, teils mit Starkregen und Hagel. Und dazu wird's richtig warm mit 27 bis knapp 34 Grad. Morgen wird's wechselhaft mit vielen Schauern und Gewittern, maximal bis 31 Grad.
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1: Donnerstag ist es der 27. August. Wir schauen auf die aktuellsten Blitzermeldungen aus der Region. Starten da in Langenberg auf der Wotanstraße, auf der Bonsfelder Straße und der Hauptstraße. In Mitte wird geblitzt auf dem Wordenbecker Weg und dem Ühlenbeck. Und in Nebiges gibt es Kontrollen auf der Milchstraße und der Wilmersberger Straße. Allen unterwegs eine gute und sichere Fahrt. Kommt gut an und habt viel Spaß mit dem Programm.

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4: Heute mit Dustin einen schönen guten Tag. Änderung der Fahrtlinie SB66. Bei der Schnellbuslinie SB66 gibt es ab Mittwoch, dem 2. September, eine Fahrplanänderung. Die Fahrt vom ZOB in Felbert in Richtung Wuppertal startet künftig bereits um 7.02 Uhr statt wie bisher um 7.12 Uhr. Damit sollen die Anschlüsse an die Bahn in Wuppertal zuverlässiger erreicht werden. Hintergrund sind Rückmeldungen von Fahrgästen, wonach die bisherigen Umstiege nur knapp oder manchmal auch gar nicht rechtzeitig möglich waren. Außerdem bekommt die SB66 eine neue Haltestelle in Wuppertal-Fahrersbeck. Die Haltestelle Krummacher Straße wird künftig in beiden Fahrtrichtungen bedient. Die VGV bittet Fahrgäste, die geänderte Abfahrtszeit ab dem 2. September zu beachten. Tag des offenen Denkmals in Felbert. Am Tag des offenen Denkmals am 13. September öffnen in Felbert zahlreiche historische Gebäude und Denkmäler ihre Türen für Besucher. Unter dem Motto Netzwerke, Denkmäler und Infrastruktur werden Führungen, Ausstellungen und Besichtigungen angeboten. Zu den Highlights zählen die Kruppsche Nachtscheinanlage am Rottberg mit ihrem Leitbunker, der Bismarckturm in Langenberg sowie Schloss Hardenberg. Dort informieren Experten über die Geschichte des Schlosses und den aktuellen Stand der Sanierungsarbeiten nach dem Brand im vergangenen Jahr. Erstmals kann auch das ehemalige Amtsgerichtsgebäude in Langenberg besichtigt werden. Darüber hinaus beteiligen sich mehrere Kirchen am Denkmaltag. Unter anderem öffnen die Kirche St. Paulus, die Kapelle St. Nikolaus sowie die evangelischen Kirchen in Neviges und Langenberg ihre Türen für Führungen und Besichtigungen. Felberter Stiftung tut Gutes. Die Brigitte Schaffert Stiftung lädt am 4. September zur Benefizveranstaltung Classic Meets Pop in den Barmer Bahnhof nach Wuppertal ein. Ab 20 Uhr erwartet die Besucher ein abwechslungsreiches Programm. Den Auftakt gestaltet das Sinfonieorchester Niederberg mit einem Mix aus klassischer Musik, Filmmelodien und Popstücken. Im Anschluss übernimmt DJ Alex Akis und sorgt für Partystimmung. Die Erlöse der Veranstaltung kommen der Alten Feuerwache Wuppertal zugute. Unterstützt werden unter anderem das Gesunde Kinderhaus und die Kulturwerkstatt, die sich für Kinder, Jugendliche und Familien in schwierigen Lebenssituationen einsetzt. Und zum Abschluss noch der Blick auf das Wetter für Felbert und die Region. Am Mittwoch bleibt es soweit trocken mit Chance auf Sonnenstrahlen bei Höchsttemperaturen von bis zu 24 Grad. Der Donnerstag wird dann deutlich bewölkter, die Niederschlagswahrscheinlichkeit liegt bei 50% und es kann auch leicht gewittern. Ein ähnliches Bild zeigt sich am Freitag, es wird wieder kühler und Niederschlag wahrscheinlicher. Das gesamte Team von Radio Felbert wünscht euch eine gute Zeit, die nächsten News gibt's dann zur vollen Stunde.
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1: Donnerstag ist es der 27. August. Wir schauen auf die aktuellsten Blitzermeldungen aus der Region. Starten da in Langenberg auf der Wotanstraße, auf der Bonsfelder Straße und der Hauptstraße. In Mitte wird geblitzt auf dem Wordenbecker Weg und dem Ühlenbeck. Und in Neviges gibt es Kontrollen auf der Milchstraße und der Wilmersberger Straße. Allen unterwegs eine gute und sichere Fahrt. Kommt gut an und habt viel Spaß mit dem Programm.

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2: Im Studio Sönke Röhling. Schönen guten Tag. Schwarz-Rot will in Sachen Reformen Tempo machen. Nach der Klausurtagung der Bundesregierung kommen heute die Fraktionen von Union und SPD zusammen. Sie wollen den weiteren Fahrplan abstecken, wie die Reformen, also etwa bei der Rente, umgesetzt werden. Die Politikwissenschaftlerin Ursula Münch sagt im Ersten, dass wir diese Aufbruchssignale schon öfter gehört haben, aber
3: dieses Mal könnte es wirklich klappen, weil man im Grunde ja auch eine Besonderheit hat. Man hat zum einen diese Landtagswahlen vor sich, aber zum anderen bekommt man endlich ein bisschen Rückendeckung durch die Wirtschaftsdaten. Und ich hatte den Eindruck, dass das ja vielleicht geradezu beflügelt hat.
2: Nach dem Milliardenvergleich im US-Prozess um Social-Media-Sucht flammt auch in Deutschland wieder die Diskussion um ein Verbot auf. Die Techniker-Krankenkasse hat jetzt die gefragt, die es betrifft, Fabian Hoffmann.
4: Ja, und etwas mehr als die Hälfte der befragten Kinder und Jugendlichen ist für eine Altersgrenze von 14 Jahren oder ein grundsätzliches Verbot von Insta, TikTok und Co. für Minderjährige. Die große Mehrheit sagt gleichzeitig, Social Media tut ihnen gut. Bundesfamilienministerin Prien ist für ein Mindestalter von 13 Jahren und will sich auch auf EU-Ebene dafür stark machen. Im US-Prozess hatte Insta und Facebook-Konzern Meta eingewilligt, gut 14 Milliarden Euro zu zahlen und Zeitsperren zum Schutz der jungen Nutzer einzuführen, vorerst nur in den USA.

0: Nach der heftigen Flutwelle in Nepal werden weiter hunderte Menschen vermisst, darunter auch mindestens 8 Deutsche, so die örtlichen Behörden. Die Flut hatte ganze Dörfer mitgerissen und unter anderem auch einen Ort getroffen, von dem aus viele Trekkingtouren starten. In 5 Bundesländern gehen die Behörden offenbar gerade mit einer Razzia gegen die illegale Artgemeinschaft vor. Denn die rassistisch-völkische Sekte ist wohl weiter aktiv, obwohl sie seit 3 Jahren verboten ist. Laut Spiegel gibt es Durchsuchungen in Sachsen-Anhalt, Berlin, Brandenburg, Niedersachsen und NRW. Nach der Sonnenfinsternis über Deutschland gibt's das nächste Himmelsspektakel. Kommende Nacht bzw. morgen früh steht eine partielle Mondfinsternis an. Dabei schiebt sich die Erde zwischen Mond und Sonne. Der Mond wird dabei verdunkelt und wirkt auch etwas rötlich. Der Höhepunkt wird gegen 6 Uhr erwartet.
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2: Mit KI-Support. Sonnig bis wolkig ist es gerade und meistens bleibt es auch trocken. Vor allem in der Westhälfte hängen mehr Wolken und zum Abend können da dann auch kräftige Gewitter aufziehen. Dazu wird es richtig heiß mit maximal 27 bis knapp 34 Grad. Morgen gibt's dann mehr Wolken und verbreitet Schauer und Gewitter, dazu höchstens 31 Grad.
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1: Donnerstag ist es der 27. August. Wir schauen auf die aktuellsten Blitzermeldungen aus der Region. Starten da in Langenberg auf der Wotanstraße, auf der Bonsfelder Straße und der Hauptstraße. In Mitte wird geblitzt auf dem Wordenbecker Weg und dem Ühlenbeck. Und in Neviges gibt es Kontrollen auf der Milchstraße und der Wimmersberger Straße. Allen unterwegs eine gute und sichere Fahrt. Kommt gut an und habt viel Spaß mit dem Programm.

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1: Heute mit Dustin einen schönen guten Tag. Änderung der Fahrtlinie SB66. Bei der Schnellbuslinie SB66 gibt es ab Mittwoch, dem 2. September, eine Fahrplanänderung. Die Fahrt vom ZOB in Felbert in Richtung Wuppertal startet künftig bereits um 7.02 Uhr statt wie bisher um 7.12 Uhr. Damit sollen die Anschlüsse an die Bahn in Wuppertal zuverlässiger erreicht werden. Hintergrund sind Rückmeldungen von Fahrgästen, wonach die bisherigen Umstiege nur knapp oder manchmal auch gar nicht rechtzeitig möglich waren. Außerdem bekommt die SB66 eine neue Haltestelle in Wuppertal-Fahrersbeck. Die Haltestelle Krummacher Straße wird künftig in beiden Fahrtrichtungen bedient. Die VGV bittet Fahrgäste, die geänderte Abfahrtszeit ab dem 2. September zu beachten. Tag des offenen Denkmals in Felbert. Am Tag des offenen Denkmals am 13. September öffnen in Felbert zahlreiche historische Gebäude und Denkmäler ihre Türen für Besucher. Unter dem Motto Netzwerke, Denkmäler und Infrastruktur werden Führungen, Ausstellungen und Besichtigungen angeboten. Zu den Highlights zählen die Kruppsche Nachtscheinanlage am Rottberg mit ihrem Leitbunker, der Bismarckturm in Langenberg sowie Schloss Hardenberg. Dort informieren Experten über die Geschichte des Schlosses und den aktuellen Stand der Sanierungsarbeiten nach dem Brand im vergangenen Jahr. Erstmals kann auch das ehemalige Amtsgerichtsgebäude in Langenberg besichtigt werden. Darüber hinaus beteiligen sich mehrere Kirchen am Denkmaltag. Unter anderem öffnen die Kirche St. Paulus, die Kapelle St. Nikolaus sowie die evangelischen Kirchen in Neviges und Langenberg ihre Türen für Führungen und Besichtigungen. Felberter Stiftung tut Gutes. Die Brigitte Schaffert Stiftung lädt am 4. September zur Benefizveranstaltung Classic Meets Pop in den Barmer Bahnhof nach Wuppertal ein. Ab 20 Uhr erwartet die Besucher ein abwechslungsreiches Programm. Den Auftakt gestaltet das Sinfonieorchester Niederberg mit einem Mix aus klassischer Musik, Filmmelodien und Popstücken. Im Anschluss übernimmt DJ Alex Akis und sorgt für Partystimmung. Die Erlöse der Veranstaltung kommen der Alten Feuerwache Wuppertal zugute. Unterstützt werden unter anderem das Gesunde Kinderhaus und die Kulturwerkstatt, die sich für Kinder, Jugendliche und Familien in schwierigen Lebenssituationen einsetzt. Und zum Abschluss noch der Blick auf das Wetter für Felbert und die Region. Am Mittwoch bleibt es soweit trocken mit Chance auf Sonnenstrahlen bei Höchsttemperaturen von bis zu 24 Grad. Der Donnerstag wird dann deutlich bewölkter, die Niederschlagswahrscheinlichkeit liegt bei 50% und es kann auch leicht gewittern. Ein ähnliches Bild zeigt sich am Freitag, es wird wieder kühler und Niederschlag wahrscheinlicher. Das gesamte Team von Radio Felbert wünscht euch eine gute Zeit, die nächsten News gibt's dann zur vollen Stunde.
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1: Donnerstag ist es der 27. August. Wir schauen auf die aktuellsten Blitzermeldungen aus der Region. Starten da in Langenberg auf der Wotanstraße, auf der Bonsfelder Straße und der Hauptstraße. In Mitte wird geblitzt auf dem Wordenbecker Weg und dem Ühlenbeck. Und in Neviges gibt es Kontrollen auf der Milchstraße und der Wilmersberger Straße. Allen unterwegs eine gute und sichere Fahrt. Kommt gut an und habt viel Spaß mit dem Programm.

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2: Im Studio Sönke Röhling, schönen guten Tag. Nach der verheerenden Sturzflut in Nepal werden auch mehrere Deutsche vermisst. Das haben die Behörden des Landes bestätigt. Bislang ist von mindestens 160 Toten die Rede. 1300 Menschen werden noch vermisst, darunter auch viele Touristen. Fabian Hoffmann mit den Einzelheiten.
3: Die Flut hatte unter anderem einen Ort getroffen, von dem aus viele Trekkingrouten starten. Die Rettungskräfte suchen fieberhaft nach Überlebenden. Auf Videos im Netz ist zu sehen, wie die Welle zahlreiche Häuser, Straßen und Brücken, ja ganze Dörfer mit sich reißt. Experten gehen davon aus, dass ein Gletscherabbruch in einen Fluss das Unglück ausgelöst hat.
2: In 5 Bundesländern läuft seit dem Morgen eine Razzia im Zusammenhang mit der illegalen Artgemeinschaft. Denn die rassistisch-völkische Sekte ist wohl weiterhin aktiv, obwohl sie seit 3 Jahren verboten ist. Tim Britztrop.
4: In Sachsen-Anhalt, Berlin, Brandenburg, Niedersachsen und NRW gibt es Durchsuchungen, auch bei 2 AfD-Landtagskandidaten aus Sachsen-Anhalt. Insgesamt wird gegen 15 Beschuldigte ermittelt. Die Artgemeinschaft war 2023 verboten worden. Die damalige Bundesinnenministerin Faeser bezeichnete die Gruppe als sektenartige, zutiefst rassistische und antisemitische Vereinigung.
2: Jeder zweite Jugendliche in Deutschland ist für eine Altersgrenze bei Social Media. Wenn es nach ihnen geht, sollten Insta, TikTok und Co. für alle unter 14 verboten sein. Das zeigt eine Umfrage der Techniker Krankenkasse. In Deutschland wird weiter über ein Verbot diskutiert. Familienministerin Prien ist für ein Mindestalter von 13 Jahren. Das Klischee vom nerdigen Teenie, der in der dunklen Bude zockt, hat nichts mit der Wirklichkeit zu tun. Games sind längst in der Mitte unserer Gesellschaft angekommen, so Bundespräsident Steinmeier auf der Gamescom in Köln. Trotz Risiken wie Computerspielsucht lobt Steinmeier die Gamesbranche als milliardenschweren Wirtschaftszweig, Fortschrittsmotor und festen Bestandteil unseres kulturellen Lebens. Und weiter.
5: Es spricht ja auch vieles dafür, dass solche Spiele auch Menschen helfen können, ihr Leben besser zu bewältigen als Ventil gegen Stress, als Brücke, um Kontakte zu knüpfen. Einsamkeit zu überwinden oder indem sie kognitive Fähigkeiten trainieren und das Risiko senken, geistig abzubauen.
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6: 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Sonnig bis wolkig ist es gerade und meistens bleibt es auch trocken. Vor allem in der Westhälfte hängen mehr Wolken und zum Abend können da dann auch kräftige Gewitter aufziehen. Dazu wird es richtig heiß mit maximal 27 bis knapp 34 Grad. Morgen gibt's dann mehr Wolken und verbreitet Schauer und Gewitter, dazu höchstens 31 Grad.
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1: Donnerstag ist es der 27. August. Wir schauen auf die aktuellsten Blitzermeldungen aus der Region. Starten da in Langenberg auf der Wotanstraße, auf der Bonsfelder Straße und der Hauptstraße. In Mitte wird geblitzt auf dem Wordenbecker Weg und dem Ühlenbeck. Und in Neviges gibt es Kontrollen auf der Milchstraße und der Wimmersberger Straße. Allen unterwegs eine gute und sichere Fahrt. Kommt gut an und habt viel Spaß mit dem Programm.

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1: Heute mit Dustin einen schönen guten Tag. Änderung der Fahrtlinie SB66. Bei der Schnellbuslinie SB66 gibt es ab Mittwoch, dem 2. September, eine Fahrplanänderung. Die Fahrt vom ZOB in Felbert in Richtung Wuppertal startet künftig bereits um 7.02 Uhr statt wie bisher um 7.12 Uhr. Damit sollen die Anschlüsse an die Bahn in Wuppertal zuverlässiger erreicht werden. Hintergrund sind Rückmeldungen von Fahrgästen, wonach die bisherigen Umstiege nur knapp oder manchmal auch gar nicht rechtzeitig möglich waren. Außerdem bekommt die SB66 eine neue Haltestelle in Wuppertal-Fahrersbeck. Die Haltestelle Krummacher Straße wird künftig in beiden Fahrtrichtungen bedient. Die VGV bittet Fahrgäste, die geänderte Abfahrtszeit ab dem 2. September zu beachten. Tag des offenen Denkmals in Felbert. Am Tag des offenen Denkmals am 13. September öffnen in Felbert zahlreiche historische Gebäude und Denkmäler ihre Türen für Besucher. Unter dem Motto Netzwerke, Denkmäler und Infrastruktur werden Führungen, Ausstellungen und Besichtigungen angeboten. Zu den Highlights zählen die Krupp'sche Nachtscheinanlage am Rottberg mit ihrem Leitbunker, der Bismarckturm in Langenberg sowie Schloss Hardenberg. Dort informieren Experten über die Geschichte des Schlosses und den aktuellen Stand der Sanierungsarbeiten nach dem Brand im vergangenen Jahr. Erstmals kann auch das ehemalige Amtsgerichtsgebäude in Langenberg besichtigt werden. Darüber hinaus beteiligen sich mehrere Kirchen am Denkmaltag. Unter anderem öffnen die Kirche St. Paulus, die Kapelle St. Nikolaus sowie die evangelischen Kirchen in Neviges und Langenberg ihre Türen für Führungen und Besichtigungen. Felberter Stiftung tut Gutes. Die Brigitte Schaffert Stiftung lädt am 4. September zur Benefizveranstaltung Classic Meets Pop in den Barmer Bahnhof nach Wuppertal ein. Ab 20 Uhr erwartet die Besucher ein abwechslungsreiches Programm. Den Auftakt gestaltet das Sinfonieorchester Niederberg mit einem Mix aus klassischer Musik, Filmmelodien und Popstücken. Im Anschluss übernimmt DJ Alex Akis und sorgt für Partystimmung. Die Erlöse der Veranstaltung kommen der Alten Feuerwache Wuppertal zugute. Unterstützt werden unter anderem das Gesunde Kinderhaus und die Kulturwerkstatt, die sich für Kinder, Jugendliche und Familien in schwierigen Lebenssituationen einsetzt. Und zum Abschluss noch der Blick auf das Wetter für Felbert und die Region. Am Mittwoch bleibt es soweit trocken mit Chance auf Sonnenstrahlen bei Höchsttemperaturen von bis zu 24 Grad. Der Donnerstag wird dann deutlich bewölkter, die Niederschlagswahrscheinlichkeit liegt bei 50% und es kann auch leicht gewittern. Ein ähnliches Bild zeigt sich am Freitag, es wird wieder kühler und Niederschlag wahrscheinlicher. Das gesamte Team von Radio Felbert wünscht euch eine gute Zeit, die nächsten News gibt's dann zur vollen Stunde.
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1: Donnerstag ist es der 27. August. Wir schauen auf die aktuellsten Blitzermeldungen aus der Region. Starten da in Langenberg auf der Wotanstraße, auf der Bonsfelder Straße und der Hauptstraße. In Mitte wird geblitzt auf dem Wordenbecker Weg und dem Ühlenbeck. Und in Neviges gibt es Kontrollen auf der Milchstraße und der Wimmersberger Straße. Allen unterwegs eine gute und sichere Fahrt. Kommt gut an und habt viel Spaß mit dem Programm.

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2: Im Studio Sönke Röhling. Schönen guten Tag. Die Rettungskräfte suchen nach der heftigen Flutwelle in Nepal weiter fieberhaft nach Überlebenden. Über 1300 Menschen werden noch vermisst, darunter auch einige Deutsche. Experten gehen davon aus, dass ein Gletscherabbruch in einen Fluss das Unglück ausgelöst hat. Solch große Katastrophen sind selten, sagt der Geomorphologe Jens Turowski bei NTV.
3: Jetzt in dem Gebiet selbst, das ist Monsunzeit, die Böden sind gesättigt, da ist sehr viel Wasser im Untergrund. Man sieht da viele Schlammlawinen, kleinere Ereignisse. Also das ist, denke ich, das größere Risiko momentan, dass es kleinere lokale Ereignisse gibt, die dann die Rettungsarbeiten stören.
2: Schwarz-Rot will in Sachen Reformen Tempo machen. Nach der Klausurtagung der Bundesregierung kommen heute die Fraktionen von Union und SPD zusammen. Sie wollen den weiteren Fahrplan abstecken, wie die Reformen, also etwa bei der Rente, umgesetzt werden. Die Politikwissenschaftlerin Ursula Münch sagt im Ersten, dass wir diese Aufbruchssignale schon öfter gehört haben. Aber
4: dieses Mal könnte es wirklich klappen, weil man im Grunde ja auch eine Besonderheit hat. Man hat zum einen diese Landtagswahlen vor sich, aber zum anderen bekommt man endlich ein bisschen Rückendeckung durch die Wirtschaftsdaten. Und ich hatte den Eindruck, dass das ja vielleicht geradezu beflügelt hat.
2: Mecklenburg-Vorpommern freut sich über eine Rieseninvestition. Die Schwarzgruppe, zu der auch Lidl gehört, plant ein großes Rechenzentrum bei Rostock und will dafür bis zu 5,6 Milliarden Euro investieren. Die Gruppe hat sich laut Ministerpräsidentin Schwesig unter anderem deshalb für MV entschieden, weil es da viel grünen Strom gibt. Unsere Gesellschaft gamifiziert sich in vielen Lebensbereichen, sagt Bundespräsident Steinmeier. Trotz Risiken wie Computerspielsucht lobt er auf der Gamescom in Köln die Gaming-Branche als milliardenschweren Wirtschaftszweig, Fortschrittsmotor und festen Bestandteil unseres kulturellen Lebens. Der SC Freiburg ist heute wieder international gefordert. Gegen den FC Motherwell geht es um den Einzug in die Ligaphase der Conference League. Das Hinspiel hatte Freiburg mit 3:1 gewonnen. Die Freiburger gehen also als Favorit ins Rückspiel. Los geht's um 18.45 Uhr.
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5: Mit KI-Support. Viel Sonne gibt's jetzt am Mittag in vielen Ecken. Nur im Westen und Südwesten hängen mehr Wolken am Himmel. Bis zum Nachmittag bleibt's oft trocken. Richtung Abend können dann die ersten kräftigen Gewitter aufziehen. Vereinzelt auch heftig dabei. Dazu liegen die Höchstwerte heute zwischen 27 und knapp 34 Grad. Morgen dann mehr Wolken und immer wieder Schauer und Gewitter. Maximal bis 29 Grad.
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6: Donnerstag ist es der 27. August. Wir schauen auf die aktuellsten Blitzermeldungen aus der Region. Starten da in Langenberg auf der Wotanstraße, auf der Bonsfelder Straße und der Hauptstraße. In Mitte wird geblitzt auf dem Wordenbecker Weg und dem Ühlenbeck. Und in Nevigis gibt es Kontrollen auf der

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1: Heute mit Dustin einen schönen guten Tag. Änderung der Fahrtlinie SB66. Bei der Schnellbuslinie SB66 gibt es ab Mittwoch, dem 2. September, eine Fahrplanänderung. Die Fahrt vom ZOB in Felbert in Richtung Wuppertal startet künftig bereits um 7.02 Uhr statt wie bisher um 7.12 Uhr. Damit sollen die Anschlüsse an die Bahn in Wuppertal zuverlässiger erreicht werden. Hintergrund sind Rückmeldungen von Fahrgästen, wonach die bisherigen Umstiege nur knapp oder manchmal auch gar nicht rechtzeitig möglich waren. Außerdem bekommt die SB66 eine neue Haltestelle in Wuppertal-Fahrersbeck. Die Haltestelle Krummacher Straße wird künftig in beiden Fahrtrichtungen bedient. Die VGV bittet Fahrgäste, die geänderte Abfahrtszeit ab dem 2. September zu beachten. Tag des offenen Denkmals in Felbert. Am Tag des offenen Denkmals am 13. September öffnen in Felbert zahlreiche historische Gebäude und Denkmäler ihre Türen für Besucher. Unter dem Motto Netzwerke, Denkmäler und Infrastruktur werden Führungen, Ausstellungen und Besichtigungen angeboten. Zu den Highlights zählen die Kruppsche Nachtscheinanlage am Rottberg mit ihrem Leitbunker, der Bismarckturm in Langenberg sowie Schloss Hardenberg. Dort informieren Experten über die Geschichte des Schlosses und den aktuellen Stand der Sanierungsarbeiten nach dem Brand im vergangenen Jahr. Erstmals kann auch das ehemalige Amtsgerichtsgebäude in Langenberg besichtigt werden. Darüber hinaus beteiligen sich mehrere Kirchen am Denkmaltag. Unter anderem öffnen die Kirche St. Paulus, die Kapelle St. Nikolaus sowie die evangelischen Kirchen in Neviges und Langenberg ihre Türen für Führungen und Besichtigungen. Felberter Stiftung tut Gutes. Die Brigitte Schaffert Stiftung lädt am 4. September zur Benefizveranstaltung Classic Meets Pop in den Barmer Bahnhof nach Wuppertal ein. Ab 20 Uhr erwartet die Besucher ein abwechslungsreiches Programm. Den Auftakt gestaltet das Sinfonieorchester Niederberg mit einem Mix aus klassischer Musik, Filmmelodien und Popstücken. Im Anschluss übernimmt DJ Alex Akis und sorgt für Partystimmung. Die Erlöse der Veranstaltung kommen der Alten Feuerwache Wuppertal zugute. Unterstützt werden unter anderem das Gesunde Kinderhaus und die Kulturwerkstatt, die sich für Kinder, Jugendliche und Familien in schwierigen Lebenssituationen einsetzt. Und zum Abschluss noch der Blick auf das Wetter für Felbert und die Region. Am Mittwoch bleibt es soweit trocken mit Chance auf Sonnenstrahlen bei Höchsttemperaturen von bis zu 24 Grad. Der Donnerstag wird dann deutlich bewölkter, die Niederschlagswahrscheinlichkeit liegt bei 50% und es kann auch leicht gewittern. Ein ähnliches Bild zeigt sich am Freitag, es wird wieder kühler und Niederschlag wahrscheinlicher. Das gesamte Team von Radio Felbert wünscht euch eine gute Zeit, die nächsten News gibt's dann zur vollen Stunde.
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1: Donnerstag ist es der 27. August. Wir schauen auf die aktuellsten Blitzermeldungen aus der Region. Starten da in Langenberg auf der Wotanstraße, auf der Bonsfelder Straße und der Hauptstraße. In Mitte wird geblitzt auf dem Wordenbecker Weg und dem Ühlenbeck. Und in Neviges gibt es Kontrollen auf der Milchstraße und der Wimmersberger Straße. Allen unterwegs eine gute und sichere Fahrt. Kommt gut an und habt viel Spaß mit dem Programm.

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4: Im Studio Imme Kasten. Schönen guten Tag. Rente, Steuern, weniger Bürokratie. Die Liste an Reformen ist lang und Union und SPD wollen bei der Umsetzung Gas geben. Die beiden Fraktionen treffen sich heute und morgen, um den weiteren Kurs abzuklären. Die Koalition steht enorm unter Zugzwang, jetzt zu liefern, nicht nur wegen der anstehenden Landtagswahlen. Dazu sagt die Politikwissenschaftlerin Ursula Münch in der ARD.
5: Es geht ja insgesamt um die Zukunftsperspektiven für das Land. Also ja, es wird sein, dass die AfD sehr gut abschneidet, aber es hängt ja immer davon ab, wie reagiert man darauf und wie souverän geht man damit um, dass man einerseits sagt, ja, wir haben diese Lektion verstanden, sich aber andererseits nicht auseinanderdividieren lässt. Und das wird jetzt eben die Kunst sein.
4: Nach der heftigen Flutwelle in Nepal werden weiter hunderte Menschen vermisst. Darunter sind auch mindestens 8 Deutsche, so die nepalesische Tourismusbehörde. Mindestens 160 Menschen kamen ums Leben. Die Flut hatte ganze Dörfer mitgerissen und unter anderem auch einen Ort getroffen, von dem aus viele Trekkingrouten starten. Die Rettungskräfte suchen fieberhaft nach Überlebenden. Experten gehen davon aus, dass ein Gletscherabbruch in einem Fluss das Unglück ausgelöst hat. Rund die Hälfte der Kinder und Jugendlichen in Deutschland ist für ein Social-Media-Verbot. Das ist bei einer Umfrage der Techniker Krankenkasse rausgekommen. Sie sprechen sich für eine Altersgrenze von 14 Jahren aus. In Deutschland wird weiter über ein Verbot diskutiert. Die Schwarz-Gruppe, zu der unter anderem Lidl gehört, investiert Milliarden in Mecklenburg-Vorpommern. Bei Rostock soll ein riesiges Rechenzentrum entstehen für bis zu 5,6 Milliarden Euro. Die Schwarz-Gruppe hat sich offenbar unter anderem für Rostock entschieden, weil da so viel grüner Strom produziert wird. Die Bayern, Dortmund, Leipzig und Stuttgart erfahren heute, gegen wen sie in der Champions League ran müssen. In Monaco wird am Abend die Ligaphase ausgelost. Bei der Mammutliga mit insgesamt 36 Teams hat wieder jedes Team 8 Spiele, 4 zu Hause und 4 auswärts.
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6: 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Viel Sonne gibt's jetzt am Mittag in vielen Ecken. Nur im Westen und Südwesten hängen mehr Wolken am Himmel. Bis zum Nachmittag bleibt's oft trocken, Richtung Abend können dann die ersten kräftigen Gewitter aufziehen, vereinzelt auch heftig dabei. Dazu liegen die Höchstwerte heute zwischen 27 und knapp 34 Grad. Morgen dann mehr Wolken und immer wieder Schauer und Gewitter, maximal bis 29 Grad.
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1: Donnerstag ist es der 27. August. Wir schauen auf die aktuellsten Blitzermeldungen aus der Region. Starten da in Langenberg auf der Wotanstraße, auf der Bonsfelder Straße und der Hauptstraße. In Mitte wird geblitzt auf dem Wordenbecker Weg und

dem Uhlenbeck und in Neviges gibt es Kontrollen auf der Milchstraße und der Wilmersberger Straße. Allen unterwegs eine gute und sichere Fahrt. Kommt gut an und habt viel Spaß mit dem Programm.

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4: Heute mit Dustin einen schönen guten Tag. Änderung der Fahrtlinie SB66. Bei der Schnellbuslinie SB66 gibt es ab Mittwoch, dem 2. September, eine Fahrplanänderung. Die Fahrt vom ZOB in Felbert in Richtung Wuppertal startet künftig bereits um 7.02 Uhr statt wie bisher um 7.12 Uhr. Damit sollen die Anschlüsse an die Bahn in Wuppertal zuverlässiger erreicht werden. Hintergrund sind Rückmeldungen von Fahrgästen, wonach die bisherigen Umstiege nur knapp oder manchmal auch gar nicht rechtzeitig möglich waren. Außerdem bekommt die SB66 eine neue Haltestelle in Wuppertal-Fahrersbeck. Die Haltestelle Krummacher Straße wird künftig in beiden Fahrtrichtungen bedient. Die VGV bittet Fahrgäste, die geänderte Abfahrtszeit ab dem 2. September zu beachten. Tag des offenen Denkmals in Felbert. Am Tag des offenen Denkmals am 13. September öffnen in Felbert zahlreiche historische Gebäude und Denkmäler ihre Türen für Besucher. Unter dem Motto Netzwerke, Denkmäler und Infrastruktur werden Führungen, Ausstellungen und Besichtigungen angeboten. Zu den Highlights zählen die Kruppsche Nachtscheinanlage am Rottberg mit ihrem Leitbunker, der Bismarckturm in Langenberg sowie Schloss Hardenberg. Dort informieren Experten über die Geschichte des Schlosses und den aktuellen Stand der Sanierungsarbeiten nach dem Brand im vergangenen Jahr. Erstmals kann auch das ehemalige Amtsgerichtsgebäude in Langenberg besichtigt werden. Darüber hinaus beteiligen sich mehrere Kirchen am Denkmaltag. Unter anderem öffnen die Kirche St. Paulus, die Kapelle St. Nikolaus sowie die evangelischen Kirchen in Neviges und Langenberg ihre Türen für Führungen und Besichtigungen. Felberter Stiftung tut Gutes. Die Brigitte Schaffert Stiftung lädt am 4. September zur Benefizveranstaltung Classic Meets Pop in den Barmer Bahnhof nach Wuppertal ein. Ab 20 Uhr erwartet die Besucher ein abwechslungsreiches Programm. Den Auftakt gestaltet das Sinfonieorchester Niederberg mit einem Mix aus klassischer Musik, Filmmelodien und Popstücken. Im Anschluss übernimmt DJ Alex Akis und sorgt für Partystimmung. Die Erlöse der Veranstaltung kommen der Alten Feuerwache Wuppertal zugute. Unterstützt werden unter anderem das Gesunde Kinderhaus und die Kulturwerkstatt, die sich für Kinder, Jugendliche und Familien in schwierigen Lebenssituationen einsetzt. Und zum Abschluss noch der Blick auf das Wetter für Felbert und die Region. Am Mittwoch bleibt es soweit trocken mit Chance auf Sonnenstrahlen bei Höchsttemperaturen von bis zu 24 Grad. Der Donnerstag wird dann deutlich bewölkter, die Niederschlagswahrscheinlichkeit liegt bei 50% und es kann auch leicht gewittern. Ein ähnliches Bild zeigt sich am Freitag, es wird wieder kühler und Niederschlag wahrscheinlicher. Das gesamte Team von Radio Felbert wünscht euch eine gute Zeit, die nächsten News gibt's dann zur vollen Stunde.
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1: Donnerstag ist es der 27. August. Wir schauen auf die aktuellsten Blitzermeldungen aus der Region. Starten da in Langenberg auf der Wotanstraße, auf der Bonsfelder Straße und der Hauptstraße. In Mitte wird geblitzt auf dem Wordenbecker Weg und dem Ühlenbeck. Und in Neviges gibt es Kontrollen auf der Milchstraße und der Wilmersberger Straße. Allen unterwegs eine gute und sichere Fahrt. Kommt gut an und habt viel Spaß mit dem Programm.

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2: Im Studio Imme Kasten. Schönen guten Tag. Union und SPD wollen den weiteren Reformfahrplan abklären. Bei der zweitägigen Klausur der Koalitionsfraktionen geht es heute und morgen unter anderem um die Rente. Da will die SPD das Rentenpaket entschärfen, etwa mit Blick auf das geplante Aus der Rente mit 63. Bei der Einkommenssteuer will die Union mehr Entlastung. SPD-Fraktionschef Matthias Miersch sieht in dem Treffen auch die Möglichkeit für eine Zwischenbilanz.
3: Was lief gut im vergangenen Jahr? Wo müssen wir noch besser werden, auch gerade in der Zusammenarbeit untereinander, damit wir dann die kommenden Monate die Dinge beschließen können im Parlament, sodass Bürgerinnen und Bürger, sodass Unternehmen alle das auch spüren, dass wir die Zukunftsfähigkeit Deutschlands organisieren und Deutschland tatsächlich auch voranbringen.
2: Nach dem Milliardenvergleich im US-Prozess um Social-Media-Sucht flammt jetzt auch in Deutschland wieder die Diskussion um ein Verbot auf. Die Techniker-Krankenkasse hat jetzt die gefragt, die es betrifft, Fabian Hoffmann.
4: Ja, und etwas mehr als die Hälfte der befragten Kinder und Jugendlichen ist für eine Altersgrenze von 14 Jahren oder ein grundsätzliches Verbot von Insta, TikTok und Co. für Minderjährige. Die große Mehrheit sagt gleichzeitig, Social Media tut ihnen gut. Bundesfamilienministerin Prien ist für ein Mindestalter von 13 Jahren und will sich auch auf EU-Ebene dafür stark machen. Im US-Prozess hatte Insta- und Facebook-Konzern Meta eingewilligt, gut 14 Milliarden Euro zu zahlen und Zeitsperren zum Schutz der jungen Nutzer einzuführen, vorerst nur in den USA.
2: In 5 Bundesländern gehen die Behörden mit einer Razzia gegen die illegale Artgemeinschaft vor. Denn die rassistisch-völkische Sekte ist wohl weiter aktiv, obwohl sie seit 3 Jahren verboten ist. Durchsuchungen gibt es in Sachsen-Anhalt, Berlin, Brandenburg, Niedersachsen und Nordrhein-Westfalen. Mecklenburg-Vorpommern freut sich über eine Rieseninvestition. Die Schwarzgruppe, zu der auch Lidl gehört, plant ein gewaltiges Rechenzentrum bei Rostock. Die Einzelheiten dazu von Philipp Nützig.
5: Und dafür will die Schwarzgruppe bis zu 5,6 Milliarden Euro investieren. Ein Grund für die Standortentscheidung ist wohl, dass in MV reichlich grüner Strom produziert wird. Und Strom braucht so ein Rechenzentrum ja ohne Ende. Wenn die Rechner da laufen, produzieren sie auch massig Abwärme. Die wiederum wollen die Stadtwerke Rostock für die Wärmeversorgung der Stadt nutzen.
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6: Mit KI-Support. Sonnig bis wolkig ist es heute Nachmittag und gerade in der Westhälfte werden die Wolken mehr. Meistens bleibt's aber trocken. Zum Abend kann es im Südwesten die ersten kräftigen Gewitter geben. Dazu werden es je nach Ecke etwa 27 bis knapp 34 Grad. Morgen wird's dann deutlich wechselhafter mit kräftigen Schauern und Gewittern, maximal um 29 Grad.
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7: Donnerstag ist es der 27. August. Wir schauen auf die aktuellsten Blitzermeldungen aus der Region. Starten da in Langenberg auf der Wotanstraße, auf der Bonsfelder Straße und der Hauptstraße. In Mitte wird geblitzt auf dem Wordenbecker Weg und dem Ühlenbeck. Und in Neviges gibt es Kontrollen auf der Milchstraße und der Wilmersberger Straße. Allen unterwegs eine gute und sichere Fahrt. Kommt gut an und habt viel Spaß mit dem Programm.

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4: Heute mit Dustin einen schönen guten Tag. Änderung der Fahrtlinie SB66. Bei der Schnellbuslinie SB66 gibt es ab Mittwoch, dem 2. September, eine Fahrplanänderung. Die Fahrt vom ZOB in Felbert in Richtung Wuppertal startet künftig bereits um 7.02 Uhr statt wie bisher um 7.12 Uhr. Damit sollen die Anschlüsse an die Bahn in Wuppertal zuverlässiger erreicht werden. Hintergrund sind Rückmeldungen von Fahrgästen, wonach die bisherigen Umstiege nur knapp oder manchmal auch gar nicht rechtzeitig möglich waren. Außerdem bekommt die SB66 eine neue Haltestelle in Wuppertal-Fahrersbeck. Die Haltestelle Krummacher Straße wird künftig in beiden Fahrtrichtungen bedient. Die VGV bittet Fahrgäste, die geänderte Abfahrtszeit ab dem 2. September zu beachten. Tag des offenen Denkmals in Felbert. Am Tag des offenen Denkmals am 13. September öffnen in Felbert zahlreiche historische Gebäude und Denkmäler ihre Türen für Besucher. Unter dem Motto Netzwerke, Denkmäler und Infrastruktur werden Führungen, Ausstellungen und Besichtigungen angeboten. Zu den Highlights zählen die Kruppsche Nachtscheinanlage am Rottberg mit ihrem Leitbunker, der Bismarckturm in Langenberg sowie Schloss Hardenberg. Dort informieren Experten über die Geschichte des Schlosses und den aktuellen Stand der Sanierungsarbeiten nach dem Brand im vergangenen Jahr. Erstmals kann auch das ehemalige Amtsgerichtsgebäude in Langenberg besichtigt werden. Darüber hinaus beteiligen sich mehrere Kirchen am Denkmaltag. Unter anderem öffnen die Kirche St. Paulus, die Kapelle St. Nikolaus sowie die evangelischen Kirchen in Nebiges und Langenberg ihre Türen für Führungen und Besichtigungen. Felberter Stiftung tut Gutes. Die Brigitte-Schaffert-Stiftung lädt am 4. September zur Benefizveranstaltung Classic Meets Pop in den Barmer Bahnhof nach Wuppertal ein. Ab 20 Uhr erwartet die Besucher ein abwechslungsreiches Programm. Den Auftakt gestaltet das Sinfonieorchester Niederberg mit einem Mix aus klassischer Musik, Filmmelodien und Popstücken. Im Anschluss übernimmt DJ Alex Akis und sorgt für Partystimmung. Die Erlöse der Veranstaltung kommen der Alten Feuerwache Wuppertal zugute. Unterstützt werden unter anderem das Gesunde Kinderhaus und die Kulturwerkstatt, die sich für Kinder, Jugendliche und Familien in schwierigen Lebenssituationen einsetzt. Und zum Abschluss noch der Blick auf das Wetter für Felbert und die Region. Am Mittwoch bleibt es soweit trocken mit Chance auf Sonnenstrahlen bei Höchsttemperaturen von bis zu 24 Grad. Der Donnerstag wird dann deutlich bewölkter, die Niederschlagswahrscheinlichkeit liegt bei 50% und es kann auch leicht gewittern. Ein ähnliches Bild zeigt sich am Freitag, es wird wieder kühler und Niederschlag wahrscheinlicher. Das gesamte Team von Radio Felbert wünscht euch eine gute Zeit, die nächsten News gibt's dann zur vollen Stunde.
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1: Donnerstag ist es der 27. August. Wir schauen auf die aktuellsten Blitzermeldungen aus der Region. Starten da in Langenberg auf der Wotanstraße, auf der Bonsfelder Straße und der Hauptstraße. In Mitte wird geblitzt auf dem Wordenbecker Weg und dem Ühlenbeck. Und in Neviges gibt es Kontrollen auf der Milchstraße und der Wimmersberger Straße. Allen unterwegs eine gute und sichere Fahrt. Kommt gut an und habt viel Spaß mit dem Programm.

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3: Im Studio Imme Kasten. Schönen guten Tag. Rente, Steuern, weniger Bürokratie. Die Liste an Reformen ist lang und Union und SPD wollen bei der Umsetzung Gas geben. Die beiden Fraktionen treffen sich heute und morgen, um den weiteren Kurs abzuklären. Und die Koalition steht enorm unter Zugzwang, jetzt zu liefern. Union-Fraktionschef Thorsten Frey will mit klarem Fokus in den Herbst gehen, sagt er.
4: Das bedeutet eben auch, dass wir als die beiden regierungstragenden Fraktionen gemeinsam diesen Weg miteinander gehen. Der auch Zumutungen enthält. Für die ein oder andere Fraktion, für einen Teil der Bürgerinnen und Bürger unserer Gesellschaft. Aber er ist eben auch notwendig, um unser Land wieder voranzubringen.
3: Bezahlbare Wohnungen zu finden ist für viele Menschen ein Problem. Die Linke macht sich daher jetzt erneut für einen bundesweiten Mietendeckel stark. Jana Klonikowski.
5: Genau, und sie untermauert ihre Forderung mit einem neuen Gutachten, das sie selbst in Auftrag gegeben hat. Das sagt, ein Mietendeckel wäre mit dem Grundgesetz vereinbar, also kein unverhältnismäßiger Eingriff in die Eigentumsfreiheit. Die Linke will jetzt per Bundestagsantrag die Regierung dazu bringen, einen Mietendeckel vorzulegen. Das hat aber im Prinzip keine Aussicht auf Erfolg. Kritiker sagen auch, durch einen Mietendeckel würde der Bau von neuen Wohnungen abgewürgt, weil es eben keine Anreize zum Vermieten mehr gibt.
3: Die sogenannte Gruppe der Sparsamen will, dass die EU weniger Geld ausgibt. Deutschland und 5 weitere Länder fordern mehrere hundert Milliarden Euro weniger als von der EU-Kommission vorgeschlagen. Geld müsse vor allem für Verteidigung, Wettbewerbsfähigkeit und Migration ausgegeben werden, heißt es. Die Bayern, Dortmund, Leipzig und Stuttgart erfahren heute, gegen wen sie in der Champions League ran müssen. In Monaco wird am Abend die Ligaphase ausgelost. Bei der Mammutliga mit insgesamt 36 Teams hat wieder jedes Team 8 Spiele, 4 zu Hause und 4 auswärts.
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6: Mit KI-Support. Sonnig bis wolkig ist es heute Nachmittag und gerade in der Westhälfte werden die Wolken mehr. Meistens bleibt's aber trocken. Zum Abend kann's im Südwesten die ersten kräftigen Gewitter geben. Dazu werden es je nach Ecke etwa 27 bis knapp 34 Grad. Morgen wird's dann deutlich wechselhafter mit kräftigen Schauern und Gewittern, maximal um 29 Grad.
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1: Donnerstag ist es der 27. August. Wir schauen auf die aktuellsten Blitzermeldungen aus der Region. Starten da in Langenberg auf der Wotanstraße, auf der Bunsfelder Straße und der Hauptstraße. In Mitte wird geblitzt auf dem Wordenbecker Weg und dem Ühlenbeck. Und in Neviges gibt es Kontrollen auf der Milchstraße und der Wimmersberger Straße. Allen unterwegs eine gute und sichere Fahrt. Kommt gut an und habt viel Spaß mit dem Programm.

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1: Heute mit Dustin einen schönen guten Tag. Änderung der Fahrtlinie SB66. Bei der Schnellbuslinie SB66 gibt es ab Mittwoch, dem 2. September, eine Fahrplanänderung. Die Fahrt vom ZOB in Felbert in Richtung Wuppertal startet künftig bereits um 7.02 Uhr statt wie bisher um 7.12 Uhr. Damit sollen die Anschlüsse an die Bahn in Wuppertal zuverlässiger erreicht werden. Hintergrund sind Rückmeldungen von Fahrgästen, wonach die bisherigen Umstiege nur knapp oder manchmal auch gar nicht rechtzeitig möglich waren. Außerdem bekommt die SB66 eine neue Haltestelle in Wuppertal-Fahrersbeck. Die Haltestelle Krummacher Straße wird künftig in beiden Fahrtrichtungen bedient. Die VGV bittet Fahrgäste, die geänderte Abfahrtszeit ab dem 2. September zu beachten. Tag des offenen Denkmals in Felbert. Am Tag des offenen Denkmals am 13. September öffnen in Felbert zahlreiche historische Gebäude und Denkmäler ihre Türen für Besucher. Unter dem Motto Netzwerke, Denkmäler und Infrastruktur werden Führungen, Ausstellungen und Besichtigungen angeboten. Zu den Highlights zählen die Kruppsche Nachtscheinanlage am Rottberg mit ihrem Leitbunker, der Bismarckturm in Langenberg sowie Schloss Hardenberg. Dort informieren Experten über die Geschichte des Schlosses und den aktuellen Stand der Sanierungsarbeiten nach dem Brand im vergangenen Jahr. Erstmals kann auch das ehemalige Amtsgerichtsgebäude in Langenberg besichtigt werden. Darüber hinaus beteiligen sich mehrere Kirchen am Denkmaltag. Unter anderem öffnen die Kirche St. Paulus, die Kapelle St. Nikolaus sowie die evangelischen Kirchen in Neviges und Langenberg ihre Türen für Führungen und Besichtigungen. Felberter Stiftung tut Gutes. Die Brigitte Schaffert Stiftung lädt am 4. September zur Benefizveranstaltung Classic Meets Pop in den Barmer Bahnhof nach Wuppertal ein. Ab 20 Uhr erwartet die Besucher ein abwechslungsreiches Programm. Den Auftakt gestaltet das Sinfonieorchester Niederberg mit einem Mix aus klassischer Musik, Filmmelodien und Popstücken. Im Anschluss übernimmt DJ Alex Akis und sorgt für Partystimmung. Die Erlöse der Veranstaltung kommen der Alten Feuerwache Wuppertal zugute. Unterstützt werden unter anderem das Gesunde Kinderhaus und die Kulturwerkstatt, die sich für Kinder, Jugendliche und Familien in schwierigen Lebenssituationen einsetzt. Und zum Abschluss noch der Blick auf das Wetter für Felbert und die Region. Am Mittwoch bleibt es soweit trocken mit Chance auf Sonnenstrahlen bei Höchsttemperaturen von bis zu 24 Grad. Der Donnerstag wird dann deutlich bewölkter, die Niederschlagswahrscheinlichkeit liegt bei 50% und es kann auch leicht gewittern. Ein ähnliches Bild zeigt sich am Freitag, es wird wieder kühler und Niederschlag wahrscheinlicher. Das gesamte Team von Radio Felbert wünscht euch eine gute Zeit, die nächsten News gibt's dann zur vollen Stunde.
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1: Donnerstag ist es der 27. August. Wir schauen auf die aktuellsten Blitzermeldungen aus der Region. Starten da in Langenberg auf der Wotanstraße, auf der Bonsfelder Straße und der Hauptstraße. In Mitte wird geblitzt auf dem Wordenbecker Weg und dem Ühlenbeck. Und in Neviges gibt es Kontrollen auf der Milchstraße und der Wilmersberger Straße. Allen unterwegs eine gute und sichere Fahrt. Kommt gut an und habt viel Spaß mit dem Programm.

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2: Im Studio Imme Kasten. Schönen guten Tag. Schwarz-Rot will in Sachen Reformen jetzt Tempo machen. Nach der Klausurtagung der Bundesregierung kommen heute und morgen die Fraktionen von Union und SPD zusammen. Sie wollen den weiteren Fahrplan abstecken, wie die Reformen, etwa Rente oder Steuer, umgesetzt werden. Die Politikwissenschaftlerin Ursula Münch sagt im Ersten, dass wir diese Aufbruchssignale schon öfter gehört haben. Aber
3: dieses Mal könnte es wirklich klappen, weil man im Grunde ja auch eine Besonderheit hat. Man hat zum einen diese Landtagswahlen vor sich, aber zum anderen bekommt man endlich ein bisschen Rückendeckung durch die Wirtschaftsdaten. Und ich hatte den Eindruck, dass das ja vielleicht geradezu beflügelt hat.
2: Mecklenburg-Vorpommern freut sich über eine Rieseninvestition. Die Schwarz-Gruppe, zu der auch Lidl gehört, plant ein gewaltiges Rechenzentrum bei Rostock. Die Einzelheiten dazu von Philipp Nützig.
4: Und dafür will die Schwarz-Gruppe bis zu 5,6 Milliarden Euro investieren. Ein Grund für die Standortentscheidung ist wohl, dass in MV reichlich grüner Strom produziert wird. Und Strom braucht so ein Rechenzentrum ja ohne Ende. Wenn die Rechner da laufen, produzieren sie auch massig Abwärme. Die wiederum wollen die Stadtwerke Rostock für die Wärmeversorgung der Stadt nutzen.
2: Großeinsatz an einer Schule im brandenburgischen Gosen-Neuzittau. Da sind zwei Menschen getötet worden. Laut Märkischer Allgemeinen starben eine 18-jährige Schülerin und ein 30-jähriger Mann. Ein

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1: Donnerstag ist es der 27. August. Wir schauen auf die aktuellsten Blitzermeldungen aus der Region. Starten da in Langenberg auf der Wotanstraße, auf der Bonsfelder Straße und der Hauptstraße. In Mitte wird geblitzt auf dem Wordenbecker Weg und dem Ühlenbeck. Und in Neviges gibt es Kontrollen auf der Milchstraße und der Wilmersberger Straße. Allen unterwegs eine gute und sichere Fahrt. Kommt gut an und habt viel Spaß mit dem Programm.

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1: Heute mit Dustin einen schönen guten Tag. Änderung der Fahrtlinie SB66. Bei der Schnellbuslinie SB66 gibt es ab Mittwoch, dem 2. September, eine Fahrplanänderung. Die Fahrt vom ZOB in Felbert in Richtung Wuppertal startet künftig bereits um 7.02 Uhr statt wie bisher um 7.12 Uhr. Damit sollen die Anschlüsse an die Bahn in Wuppertal zuverlässiger erreicht werden. Hintergrund sind Rückmeldungen von Fahrgästen, wonach die bisherigen Umstiege nur knapp oder manchmal auch gar nicht rechtzeitig möglich waren. Außerdem bekommt die SB66 eine neue Haltestelle in Wuppertal-Fahrersbeck. Die Haltestelle Krummacher Straße wird künftig in beiden Fahrtrichtungen bedient. Die VGV bittet Fahrgäste, die geänderte Abfahrtszeit ab dem 2. September zu beachten. Tag des offenen Denkmals in Felbert. Am Tag des offenen Denkmals am 13. September öffnen in Felbert zahlreiche historische Gebäude und Denkmäler ihre Türen für Besucher. Unter dem Motto Netzwerke, Denkmäler und Infrastruktur werden Führungen, Ausstellungen und Besichtigungen angeboten. Zu den Highlights zählen die Kruppsche Nachtscheinanlage am Rottberg mit ihrem Leitbunker, der Bismarckturm in Langenberg sowie Schloss Hardenberg. Dort informieren Experten über die Geschichte des Schlosses und den aktuellen Stand der Sanierungsarbeiten nach dem Brand im vergangenen Jahr. Erstmals kann auch das ehemalige Amtsgerichtsgebäude in Langenberg besichtigt werden. Darüber hinaus beteiligen sich mehrere Kirchen am Denkmaltag. Unter anderem öffnen die Kirche St. Paulus, die Kapelle St. Nikolaus sowie die evangelischen Kirchen in Neviges und Langenberg ihre Türen für Führungen und Besichtigungen. Felberter Stiftung tut Gutes. Die Brigitte Schaffert Stiftung lädt am 4. September zur Benefizveranstaltung Classic Meets Pop in den Barmer Bahnhof nach Wuppertal ein. Ab 20 Uhr erwartet die Besucher ein abwechslungsreiches Programm. Den Auftakt gestaltet das Sinfonieorchester Niederberg mit einem Mix aus klassischer Musik, Filmmelodien und Popstücken. Im Anschluss übernimmt DJ Alex Akis und sorgt für Partystimmung. Die Erlöse der Veranstaltung kommen der Alten Feuerwache Wuppertal zugute. Unterstützt werden unter anderem das Gesunde Kinderhaus und die Kulturwerkstatt, die sich für Kinder, Jugendliche und Familien in schwierigen Lebenssituationen einsetzt. Und zum Abschluss noch der Blick auf das Wetter für Felbert und die Region. Am Mittwoch bleibt es soweit trocken mit Chance auf Sonnenstrahlen bei Höchsttemperaturen von bis zu 24 Grad. Der Donnerstag wird dann deutlich bewölkter, die Niederschlagswahrscheinlichkeit liegt bei 50% und es kann auch leicht gewittern. Ein ähnliches Bild zeigt sich am Freitag, es wird wieder kühler und Niederschlag wahrscheinlicher. Das gesamte Team von Radio Felbert wünscht euch eine gute Zeit, die nächsten News gibt's dann zur vollen Stunde.
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1: Donnerstag ist es der 27. August. Wir schauen auf die aktuellsten Blitzermeldungen aus der Region. Starten da in Langenberg auf der Wotanstraße, auf der Bonsfelder Straße und der Hauptstraße. In Mitte wird geblitzt auf dem Wordenbecker Weg und dem Ühlenbeck. Und in Neviges gibt es Kontrollen auf der Milchstraße und der Wimmersberger Straße. Allen unterwegs eine gute und sichere Fahrt. Kommt gut an und habt viel Spaß mit dem Programm.

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2: Im Studio Imme Kasten. Schönen guten Abend. Union und SPD wollen den weiteren Reformfahrplan abklären. Bei der zweitägigen Klausur der Koalitionsfraktionen geht es heute und morgen unter anderem um die Rente. Da will die SPD das Rentenpaket entschärfen, etwa mit Blick auf das geplante Aus der Rente mit 63. Bei der Einkommenssteuer will die Union mehr Entlastung. SPD-Fraktionschef Matthias Miersch sieht in dem Treffen auch die Möglichkeit für eine Zwischenbilanz.
3: Was lief gut im vergangenen Jahr? Wo müssen wir noch besser?

0: Erfolg. Kritiker sagen auch, durch einen Mietendeckel würde der Bau von neuen Wohnungen abgewürgt, weil es eben keine Anreize zum Vermieten mehr gibt.
1: Großeinsatz an einer Schule im brandenburgischen Gosen-Neu-Zittau. Da sind zwei Menschen getötet worden. Laut Märkischer Allgemeinen starben eine 18-jährige Schülerin und ein 30-jähriger Mann. Ein 19-Jähriger wurde festgenommen. Er soll der Ex-Freund der Schülerin sein. Nach der Sonnenfinsternis über Deutschland gibt es das nächste Himmelsspektakel. Kommende Nacht bzw. morgen früh steht eine partielle Mondfinsternis an. Dabei schiebt sich die Erde zwischen Mond und Sonne. Der Mond wird verdunkelt und wirkt auch etwas rötlich. Der Höhepunkt ist gegen 6 Uhr.
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3: Mit KI-Support. Mehr Wolken gibt es heute Abend und im Westen können auch schon erste kräftige Gewitter aufziehen. In der Nacht breiten sich dann Schauer und Gewitter weiter aus. Im Osten bleibt es eher trocken, die Tiefstwerte liegen bei 20 bis 15 Grad. Morgen geht's wechselhaft weiter mit Schauern und Gewittern, teils auch kräftig. Dazu werden es maximal 31 Grad.
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1: Donnerstag ist es der 27. August. Wir schauen auf die aktuellsten Blitzermeldungen aus der Region. Starten da in Langenberg auf der Wotanstraße, auf der Bonsfelder Straße und der Hauptstraße. In Mitte wird geblitzt auf dem Wordenbecker Weg und dem Ühlenbeck. Und in Neviges gibt es Kontrollen auf der Milchstraße und der Wimmersberger Straße. Allen unterwegs eine gute und sichere Fahrt. Kommt gut an und habt viel Spaß mit dem Programm.

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1: Heute mit Dustin einen schönen guten Tag. Änderung der Fahrtlinie SB66. Bei der Schnellbuslinie SB66 gibt es ab Mittwoch, dem 2. September, eine Fahrplanänderung. Die Fahrt vom ZOB in Felbert in Richtung Wuppertal startet künftig bereits um 7.02 Uhr statt wie bisher um 7.12 Uhr. Damit sollen die Anschlüsse an die Bahn in Wuppertal zuverlässiger erreicht werden. Hintergrund sind Rückmeldungen von Fahrgästen, wonach die bisherigen Umstiege nur knapp oder manchmal auch gar nicht rechtzeitig möglich waren. Außerdem bekommt die SB66 eine neue Haltestelle in Wuppertal-Fahrersbeck. Die Haltestelle Krummacher Straße wird künftig in beiden Fahrtrichtungen bedient. Die VGV bittet Fahrgäste, die geänderte Abfahrtszeit ab dem 2. September zu beachten. Tag des offenen Denkmals in Felbert. Am Tag des offenen Denkmals am 13. September öffnen in Felbert zahlreiche historische Gebäude und Denkmäler ihre Türen für Besucher. Unter dem Motto Netzwerke, Denkmäler und Infrastruktur werden Führungen, Ausstellungen und Besichtigungen angeboten. Zu den Highlights zählen die Kruppsche Nachtscheinanlage am Rottberg mit ihrem Leitbunker, der Bismarckturm in Langenberg sowie Schloss Hardenberg. Dort informieren Experten über die Geschichte des Schlosses und den aktuellen Stand der Sanierungsarbeiten nach dem Brand im vergangenen Jahr. Erstmals kann auch das ehemalige Amtsgerichtsgebäude in Langenberg besichtigt werden. Darüber hinaus beteiligen sich mehrere Kirchen am Denkmaltag. Unter anderem öffnen die Kirche St. Paulus, die Kapelle St. Nikolaus sowie die evangelischen Kirchen in Neviges und Langenberg ihre Türen für Führungen und Besichtigungen. Felberter Stiftung tut Gutes. Die Brigitte Schaffert Stiftung lädt am 4. September zur Benefizveranstaltung Classic Meets Pop in den Barmer Bahnhof nach Wuppertal ein. Ab 20 Uhr erwartet die Besucher ein abwechslungsreiches Programm. Den Auftakt gestaltet das Sinfonieorchester Niederberg mit einem Mix aus klassischer Musik, Filmmelodien und Popstücken. Im Anschluss übernimmt DJ Alex Akis und sorgt für Partystimmung. Die Erlöse der Veranstaltung kommen der Alten Feuerwache Wuppertal zugute. Unterstützt werden unter anderem das Gesunde Kinderhaus und die Kulturwerkstatt, die sich für Kinder, Jugendliche und Familien in schwierigen Lebenssituationen einsetzt. Und zum Abschluss noch der Blick auf das Wetter für Felbert und die Region. Am Mittwoch bleibt es soweit trocken mit Chance auf Sonnenstrahlen bei Höchsttemperaturen von bis zu 24 Grad. Der Donnerstag wird dann deutlich bewölkter, die Niederschlagswahrscheinlichkeit liegt bei 50% und es kann auch leicht gewittern. Ein ähnliches Bild zeigt sich am Freitag, es wird wieder kühler und Niederschlag wahrscheinlicher. Das gesamte Team von Radio Felbert wünscht euch eine gute Zeit, die nächsten News gibt's dann zur vollen Stunde.
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1: Donnerstag ist es der 27. August. Wir schauen auf die aktuellsten Blitzermeldungen aus der Region. Starten da in Langenberg auf der Wotanstraße, auf der Bonsfelder Straße und der Hauptstraße. In Mitte wird geblitzt auf dem Wordenbecker Weg und dem Ühlenbeck. Und in Neviges gibt es Kontrollen auf der Milchstraße und der Wilmersberger Straße. Allen unterwegs eine gute und sichere Fahrt. Kommt gut an und habt viel Spaß mit dem Programm.

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2: Im Studio Imme Kasten. Schönen guten Abend. Union und SPD wollen den weiteren Reformfahrplan abklären. Bei der zweitägigen Klausur der Koalitionsfraktionen geht es heute und morgen unter anderem um die Rente. Da will die SPD das Rentenpaket entschärfen, etwa mit Blick auf das geplante Aus der Rente mit 63. Bei der Einkommenssteuer will die Union mehr Entlastung. SPD-Fraktionschef Matthias Miersch sieht in dem Treffen auch die Möglichkeit für eine Zwischenbilanz.
3: Was lief gut im vergangenen Jahr? Wo müssen wir noch besser werden, auch gerade in der Zusammenarbeit untereinander, damit wir dann die kommenden Monate die Dinge beschließen können im Parlament, sodass Bürgerinnen und Bürger, sodass Unternehmen alle das auch spüren, dass wir die Zukunftsfähigkeit Deutschlands organisieren und Deutschland tatsächlich auch voranbringen.
2: Bezahlbare Wohnungen zu finden ist für viele Menschen ein Problem. Die Linke macht sich daher jetzt erneut für einen bundesweiten Mietendeckel stark. Jana Klonikowski.
4: Genau, und sie untermauert ihre Forderung mit einem neuen Gutachten, das sie selbst in Auftrag gegeben hat. Das sagt, ein Mietendeckel wäre mit dem Grundgesetz vereinbar, also kein unverhältnismäßiger Eingriff in die Eigentumsfreiheit. Die Linke will jetzt per Bundestagsantrag die Regierung dazu bringen, einen Mietendeckel vorzulegen. Das hat aber im Prinzip keine Aussicht auf Erfolg. Kritiker sagen auch, durch einen Mietendeckel würde der Bau von neuen Wohnungen abgewürgt, weil es eben keine Anreize zum Vermieten mehr gibt.
2: Der Kriegsverbrecher Ratko Mladic ist tot. Er starb im Alter von 84 Jahren. Mladic war verantwortlich für das Massaker von Srebrenica, bei dem mehr als 8000 Bosnier ermordet wurden. Er wurde erst Jahre später gefasst und zu einer lebenslangen Haftstrafe verurteilt. Nach der Sonnenfinsternis über Deutschland gibt es das nächste Himmelsspektakel. Kommende Nacht bzw. morgen früh steht eine partielle Mondfinsternis an. Dabei schiebt sich die Erde zwischen Mond und Sonne. Der Mond wird verdunkelt und wirkt auch etwas rötlich. Der Höhepunkt ist gegen 6 Uhr. Nach dem Streit um die WM-Investorenpläne bereitet die UEFA jetzt offenbar eine Strafanzeige gegen FIFA-Boss Infantino vor. Der Europäische Fußballverband wirft der FIFA kriminelle Misswirtschaft vor und will Einblicke in die Unterlagen. Infantino hatte die Pläne nach heftiger Kritik verworfen.
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5: 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Mehr Wolken gibt es heute Abend und im Westen können auch schon erste kräftige Gewitter aufziehen. In der Nacht breiten sich dann Schauer und Gewitter weiter aus. Im Osten bleibt es eher trocken, die Tiefstwerte liegen bei 20 bis 15 Grad. Morgen geht's wechselhaft weiter mit Schauern und Gewittern, teils auch kräftig. Dazu werden es maximal 31 Grad.
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5: Heute mit Dustin einen schönen guten Tag. Änderung der Fahrtlinie SB66. Bei der Schnellbuslinie SB66 gibt es ab Mittwoch, dem 2. September, eine Fahrplanänderung. Die Fahrt vom ZOB in Felbert in Richtung Wuppertal startet künftig bereits um 7.02 Uhr statt wie bisher um 7.12 Uhr. Damit sollen die Anschlüsse an die Bahn in Wuppertal zuverlässiger erreicht werden. Hintergrund sind Rückmeldungen von Fahrgästen, wonach die bisherigen Umstiege nur knapp oder manchmal auch gar nicht rechtzeitig möglich waren. Außerdem bekommt die SB66 eine neue Haltestelle in Wuppertal-Fahrersbeck. Die Haltestelle Krummacherstraße wird künftig in beiden Fahrtrichtungen bedient. Die VGV bittet Fahrgäste, die geänderte Abfahrtszeit ab dem 2. September zu beachten. Tag des offenen Denkmals in Felbert. Am Tag des offenen Denkmals am 13. September öffnen in Felbert zahlreiche historische Gebäude und Denkmäler ihre Türen für Besucher. Unter dem Motto Netzwerke, Denkmäler und Infrastruktur werden Führungen, Ausstellungen und Besichtigungen angeboten. Zu den Highlights zählen die Kruppsche Nachtscheinanlage am Rottberg mit ihrem Leitbunker, der Bismarckturm in Langenberg sowie Schloss Hardenberg. Dort informieren Experten über die Geschichte des Schlosses und den aktuellen Stand der Sanierungsarbeiten nach dem Brand im vergangenen Jahr. Erstmals kann auch das ehemalige Amtsgerichtsgebäude in Langenberg besichtigt werden. Darüber hinaus beteiligen sich mehrere Kirchen am Denkmaltag. Unter anderem öffnen die Kirche St. Paulus, die Kapelle St. Nikolaus sowie die evangelischen Kirchen in Neviges und Langenberg ihre Türen für Führungen und Besichtigungen. Felberter Stiftung tut Gutes. Die Brigitte Schaffert Stiftung lädt am 4. September zur Benefizveranstaltung Classic Meets Pop in den Barmer Bahnhof nach Wuppertal ein. Ab 20 Uhr erwartet die Besucher ein abwechslungsreiches Programm. Den Auftakt gestaltet das Sinfonieorchester Niederberg mit einem Mix aus klassischer Musik, Filmmelodien und Popstücken. Im Anschluss übernimmt DJ Alex Akis und sorgt für Partystimmung. Die Erlöse der Veranstaltung kommen der Alten Feuerwache Wuppertal zugute. Unterstützt werden unter anderem das Gesunde Kinderhaus und die Kulturwerkstatt, die sich für Kinder, Jugendliche und Familien in schwierigen Lebenssituationen einsetzt. Und zum Abschluss noch der Blick auf das Wetter für Felbert und die Region. Am Mittwoch bleibt es soweit trocken mit Chance auf Sonnenstrahlen bei Höchsttemperaturen von bis zu 24 Grad. Der Donnerstag wird dann deutlich bewölkter, die Niederschlagswahrscheinlichkeit liegt bei 50% und es kann auch leicht gewittern. Ein ähnliches Bild zeigt sich am Freitag, es wird wieder kühler und Niederschlag wahrscheinlicher. Das gesamte Team von Radio Felbert wünscht euch eine gute Zeit, die nächsten News gibt's dann zur vollen Stunde.
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1: Donnerstag ist es der 27. August. Wir schauen auf die aktuellsten Blitzermeldungen aus der Region. Starten da in Langenberg auf der Wotanstraße, auf der Bonsfelder Straße und der Hauptstraße. In Mitte wird geblitzt auf dem Wordenbecker Weg und dem Ühlenbeck. Und in Neviges gibt es Kontrollen auf der Milchstraße und der Wimmersberger Straße. Allen unterwegs eine gute und sichere Fahrt. Kommt gut an und habt viel Spaß mit dem Programm.

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4: Im Studio Imme Kasten. Schönen guten Abend. Schwarz-Rot will in Sachen Reformen jetzt Tempo machen. Nach der Klausurtagung der Bundesregierung kommen heute und morgen die Fraktionen von Union und SPD zusammen. Sie wollen den weiteren Fahrplan abstecken, wie die Reformen, etwa Rente oder Steuer, umgesetzt werden. Die Politikwissenschaftlerin Ursula Münch sagt im Ersten, dass wir diese Aufbruchssignale schon öfter gehört haben. Aber
5: dieses Mal könnte es wirklich klappen, weil man im Grunde ja auch eine Besonderheit hat. Man hat zum einen diese Landtagswahlen vor sich, aber zum anderen bekommt man endlich ein bisschen Rückendeckung durch die Wirtschaftsdaten. Und ich hatte den Eindruck, dass das ja vielleicht geradezu beflügelt hat.
4: An einer Schule im brandenburgischen Gosen-Neu-Zittau sind zwei Menschen getötet worden. Die Polizei geht von einer Beziehungstat aus. Ein 19-jähriger Verdächtiger wurde festgenommen. Laut Märkischer Allgemeiner soll es sich bei den Opfern um seine 18-jährige Ex-Freundin und um einen 30-jährigen handeln. Nach der verheerenden Sturzflut in Nepal werden auch mehrere Deutsche vermisst. Mindestens 8 sind es, so die nepalesische Tourismusbehörde. Durch die Fluten kamen bislang über 350 Menschen ums Leben. Mehr als 1000 werden vermisst, darunter viele Touristen. Fabian Hoffmann mit mehr.
6: Die Flut hatte unter anderem einen Ort getroffen, von dem aus viele Trekkingrouten starten. Die Rettungskräfte suchen fieberhaft nach Überlebenden. Auf Videos im Netz ist zu sehen, wie die Welle zahlreiche Häuser, Straßen und Brücken, ja ganze Dörfer mit sich reißt. Experten gehen davon aus, dass ein Gletscherabbruch in einen Fluss das Unglück ausgelöst hat.
4: Nach dem Streit um die WM-Investorenpläne bereitet die UEFA jetzt offenbar eine Strafanzeige gegen FIFA-Boss Infantino vor. Der Europäische Fußballverband wirft der FIFA kriminelle Misswirtschaft vor und will Einblicke in die Unterlagen. Infantino hatte die Pläne nach heftiger Kritik verworfen.
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7: Mit KI-Support. Mehr Wolken gibt es heute Abend und im Westen können auch schon erste kräftige Gewitter aufziehen. In der Nacht breiten sich dann Schauer und Gewitter weiter aus. Im Osten bleibt es eher trocken, die Tiefstwerte liegen bei 20 bis 15 Grad. Morgen geht's wechselhaft weiter mit Schauern und Gewittern, teils auch kräftig.

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2: Im Studio Imme Kasten. Schönen guten Abend. Rente, Steuern, weniger Bürokratie. Die Liste an Reformen ist lang und Union und SPD wollen bei der Umsetzung Gas geben. Die beiden Fraktionen treffen sich heute und morgen, um den weiteren Kurs abzuklären. Und die Koalition steht enorm unter Zugzwang, jetzt zu liefern. Union-Fraktionschef Thorsten Frey will mit klarem Fokus in den Herbst gehen, sagt er.
3: Das bedeutet eben auch, dass wir als die beiden regierungstragenden Fraktionen gemeinsam diesen Weg miteinander gehen. Der auch Zumutungen enthält. Für die ein oder andere Fraktion, für einen Teil der Bürgerinnen und Bürger unserer Gesellschaft. Aber er ist eben auch notwendig, um unser Land wieder voranzubringen.
2: Bezahlbare Wohnungen zu finden ist für viele Menschen ein Problem. Die Linke macht sich daher jetzt erneut für einen bundesweiten Mietendeckel stark. Jana Klonikowski.
4: Genau, und sie untermauert ihre Forderung mit einem neuen Gutachten, das sie selbst in Auftrag gegeben hat. Das sagt, ein Mietendeckel wäre mit dem Grundgesetz vereinbar, also kein unverhältnismäßiger Eingriff in die Eigentumsfreiheit. Die Linke will jetzt per Bundestagsantrag die Regierung dazu bringen, einen Mietendeckel vorzulegen. Das hat aber im Prinzip keine Aussicht auf Erfolg. Kritiker sagen auch, durch einen Mietendeckel würde der Bau von neuen Wohnungen abgewürgt, weil es eben keine Anreize zum Vermieten mehr gibt.
2: Der Kriegsverbrecher Ratko Mladic ist tot. Er starb im Alter von 84 Jahren. Mladic war verantwortlich für das Massaker von Srebrenica, bei dem mehr als 8000 Bosnier ermordet wurden. Er wurde erst Jahre später gefasst und zu einer lebenslangen Haftstrafe verurteilt. Nach der Sonnenfinsternis über Deutschland gibt es das nächste Himmelsspektakel. Kommende Nacht bzw. morgen früh steht eine partielle Mondfinsternis an. Dabei schiebt sich die Erde zwischen Mond und Sonne. Der Mond wird verdunkelt und wirkt auch etwas rötlich. Der Höhepunkt ist gegen 6 Uhr. Sowohl die Bayern als auch der BVB treffen in der neuen Champions-League-Saison auf Arsenal London. Die Briten schafften es zuletzt bis ins Finale. Auch Leipzig trifft in der Ligaphase mit Man City und Real Madrid auf absolute Top-Teams. Stuttgart spielt unter anderem gegen Atletico Madrid und Galatasaray.
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5: 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Viele Wolken gibt es am Abend und in der Nacht. Dazu regnet es im Westen teils kräftig und es können auch Gewitter dabei sein. Weiter Richtung Elbe wird das eher wenig.

0: Weg und im Öhlenbeck und in Ewiges auf der Milchstraße und der Wilmersberger Straße. Und ganz wichtig, auf der Autobahn 44 Dortmund Richtung Kassel im Kreuz Dortmund-Unna eine Baustelle und die Verbindungsfahrbahn ist hier gesperrt Richtung A1 Münster sowie auch in Richtung Köln. Umleitungen sind eingerichtet. Das Ganze geht noch bis morgen früh um 5. Egal wo ihr seid, kommt gut durch und kommt gut an.
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0: Einen wunderschönen guten Abend. Es ist 21.07 Uhr. Hier ist die Felbert Late Night mit mir, den Johann. Das Ganze geht bis 0 Uhr und ihr seid ganz herzlich eingeladen, hier vor euren Lautsprechern und vor den Radios einmal hier zu lauschen. Und es wird ein entspanntes, aber trotzdem fluffiges Programm. Und wir starten mit Strike und Also Move. Danach kommt von Kaigo Save My Love. Ihr Lieben, ihr hört Radio Felbert. Es ist kurz nach 9. Los geht's!

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1: Ich freue mich auf jeden Fall auch. Aber Johann, was ich auch noch sagen wollte, du hast ja bei deinem ersten Auszug oder ne, hast eine Waage vergessen, ne? Daran haben wir gedacht. Ja. Und ich hoffe, dass wir alles haben und nichts vergessen haben. Aber ich denke mal schon, dass wir so ein paar Sachen vergessen haben.
2: 21.14 Uhr und lieber Dave, darüber sprechen wir auf jeden Fall nochmal. Und ja, egal ob Parkfest oder Umzug, das ein oder andere wird man vergessen, weil es menschlich ist. Natürlich, das Einzige, was wir nicht vergessen, ist das Radio. Das haben wir natürlich hier immer mit dabei und sollte auch in jeder Wohnung stehen. Aber jeder, der ein Smartphone hat, und ich glaube, wir haben alle eins, haben auch die Möglichkeit hier natürlich über Laut.fm oder TuneIn und einige andere Möglichkeiten unser Radio einzuschalten. Dreimal das W, radiofelbert.de. Und an dieser Stelle grüße ich euch jetzt ganz offiziell hier heute Abend aus dem Studio Hildesheim. Grüße nach Felbert, Heiligenhaus, Potsdam und auch, ja, Nürnberg ist auch wieder mit am Start und einige andere. Ich kriege hier einiges ins Studio, ihr Lieben. Fühlt euch immer ganz, ganz lieb umarmt und ja, sagt mir mal so, wie war euer Tag? Ne? Also bei mir, es ging mir heute so einiges auf den Sack, ehrlich gesagt. Aber das darf auch mal sein. Und eine gute Nachricht habe ich für euch gleich ganz am Anfang. Morgen ist Freitag. So sieht's nämlich aus. Ihr Lieben, wir machen weiter mit zwei richtig schönen Songs, die ich auch sehr gerne höre. Und zwar einmal von Usher, Pitbull, DJ Gutters, Fallen in Love. Und davor kommt Peter Heppner. Und ich tanze. Wir tanzen jetzt einfach mal alle zusammen hier auf Radio Felbert. Danke fürs Einschalten.

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1: Es ist 10:07 und ihr Lieben, ist das Kunst oder kann das weg? Also die Frage stellt ihr euch hoffentlich nicht bei unserem Radiosender, aber ich habe mir die Frage neulich gestellt bei meiner Internetleitung. Denn die Internetleitung ist so ein bisschen zickig in letzter Zeit und ich sag's mal so, da läuft gerade so ein kleines Ticket und heute Nachmittag war es noch nicht so ganz sicher, ob das hier läuft. Also, ich hoffe, dass es alles stabil weitergeht. Es funktioniert bisher alles tadellos. Man darf sowas ja auch nie ansprechen, deswegen wechsle ich jetzt auch ganz schnell mal das Thema. Grüße gehen raus nach Hauen-Eberstein in den Süden der Republik. Liebe Sarah, lieber Patty, mein Bruder hört auch zu. Fühlt euch mal beide ganz, ganz doll umarmt und ich habe einen richtig schönen Wunsch bekommen. Der ist so chillig, der ist so... Das ist genau das Richtige, wenn du den ganzen Tag wirklich einfach nur funktioniert hast. Und bei diesem Song, da schaltet man einfach ein bisschen ab. Und das machen wir jetzt gemeinsam. Jetzt kommen zwei Songs am Stück. Aztec, Everything's Alright, euer Wunsch. Und danach kommen Contra K mit Follow im Vice Remix. Und dann geht's auch schon in die Werbung. Mensch, die Zeit rennt aber auch wieder. 21.24 Uhr, ihr Lieben, ihr hört Radio Felbert. Danke fürs Einschalten und eure Grüße, eure Wünsche, rein damit ins Studio.

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2: Donnerstagabend, 21:30, ich bin der Johann und grüße euch von ganzem Herzen hier zur Felbert Late Night. Und wir gleiten jetzt gemeinsam so ein bisschen durch den Abend, das Ganze geht bis 0 Uhr. Und übers Programm kann man sich ja immer streiten, ne? Aber die beste Station Voice, ey Leute, die haben wir. Es macht einfach Spaß mit diesem Team, ja. Und ich sag's mal so, unsere Leitung, ja, also wir sind immer am Rotieren, auch die Redaktion, die Technik, alle, die ganzen Moderatoren, also das ist einfach schön. Und das ist so ein Wuselfaktor. Und ach, das ist, da fühlt man sich einfach wohl. Also vielen, vielen herzlichen Dank an alle, die hier dabei sind und dafür sorgen, dass der Laden läuft, denn Radio ist viel mehr als nur ein Mikro. Und es kann sein, dass wir morgen zwar nicht auf der Leitung stehen, aber so leicht neben der Leitung. Dazu gibt es gleich noch ein paar Infos. Wir fangen an mit einem Klassiker. Wir gehen ein paar Jahre zurück. Jetzt kommt Cher mit Believe. Danach Naked the Man mit Galt. Und drei Songs am Stück. Der dritte ist von BTS mit Swim. Danach hören wir uns wieder, ihr Lieben. Wir starten jetzt in die nächste halbe Stunde. Danke, dass ihr dabei seid. Ihr hört Radio Felbert.

Das waren BTS mit Swim, ihr Lieben. Wir haben 20 vor 10. Ich bin euer Johann bis 0 Uhr heute Abend am Donnerstag. Willkommen bei der Felbert Late Night und die Zeit, die rennt schon wieder so ein bisschen. Und es gibt ein kleines Thema hier in Felbert, denn im Langenhorst, da gibt es gerade ein bisschen Beef und es geht um Tempo 30 und aktuell gilt da nämlich auch Tempo 30 und ja, da wünschen sich auch einige Tempo 50 und ich sag's mal so, die Diskussion hast du am Ende in fast jeder Kommune, dass es den ein oder anderen Straßenabschnitt gibt, wo man sich Tempo 70 wünscht, Tempo 50 oder 30 und ja, wenn ich mir die Gegend anschaue, Bushaltestelle, es ist auch gar nicht so viel Platz da, dann kann ich die Argumente für Tempo 30 schon nachvollziehen. Aber wie sieht's bei euch aus? Habt ihr da irgendwelche Meinungen zu Tempo 30, Tempo 50? Ist das für euch ein gravierender Unterschied? Also für meine Begriffe, dieses kleine Stück da mit Tempo 30, was viel nerviger ist als Tempo 30, ist in der Kundenhotline seiner Autoversicherung zu sitzen und zu warten, weil man den Schaden regulieren muss. Und ja, seien wir mal ehrlich, aus Tempo 50 wird dann auch ganz schnell Tempo 60. Ihr Lieben, es geht weiter mit einem fluffigen Musikwunsch hier heute Abend von Jennifer Rush, Ring of Ice. Habe ich schon lange nicht mehr gehört im Stereac Remix. Grüße an die Sarah gehen raus. Und der Patty wünscht sich, schön ist es auf der Welt zu sein. Und ich kann sagen, ja, Gott sei Dank bist du auf der Welt, lieber Patty. Von Ivy und Markum Sie im Remix, ihr Lieben. Bleibt dran, ihr hört Radio Felbert. Weiter geht's.

Ivy mit Marco und Sie. Schön ist es, auf der Welt zu sein. Also ganz lange nicht mehr gehört und ja, das kann man so unterschreiben, auch wenn die Welt so ein bisschen am Durchdrehen ist seit einigen Jahren. Aber komm, lassen wir das. Ihr Lieben, ich habe eine Nachricht vom lieben Tobi bekommen und er meint, die Region sammelt schon genug Unfälle und Tempo 30 geht mal klar. Und ja, es ist ein kleines Stück, deswegen kann ich das auch gut nachvollziehen. Bushaltestelle und natürlich laufen auch die ein oder anderen Schülerinnen und Schüler rum. Und dann ist es auch mal gut, ein bisschen rücksichtsvoller an die ganze Sache ranzugehen. Und ja, ich hoffe, dass es euch gut geht. Wir haben 21.50 Uhr, ihr hört Radio Felbert. Ein ganz wichtiger Hinweis, den gibt es auch immer in unseren Live-Sendungen. Wir haben einen Discord-Link. Da könnt ihr uns direkt kennenlernen, direkt drauf. Dreimal das W, radiofelbert.de. Da findet ihr auch unseren Zugang zu Discord. Natürlich auch TikTok, WhatsApp, beziehungsweise TikTok, Instagram und Facebook. So, jetzt haben wir es aber. Ich hoffe, euch geht's gut. Dem Marius Müller-Westernhagen, dem geht's auch gut. Der kommt nämlich jetzt, es geht mir gut. Und danach Kygo mit Freedom. Und dann starten wir schon in die nächste Stunde mit den News. Bleibt dran, ich bin euer Johann, bis 0 Uhr. Schön, dass ihr da seid. Es geht weiter.

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1: Ihr Lieben, da muss ich mich doch ganz kurz entschuldigen, denn ja, kann sein, dass ich gerade auf den falschen Knopf gekommen bin, aber der letzte Käsekuchen, das letzte Stück Käsekuchen hier im Redaktionsstudio-Kühlschrank, wenn das morgen fehlt, lieber Dustin, um 8 Uhr, wenn du es nicht mehr siehst. Ich habe damit nichts zu tun, ich bin unschuldig. Das Stück Käsekuchen ist gerade verdunstet. Ich habe es nicht gesehen, ich weiß auch wirklich, also keine Hinweise hier im Studio. Das war schon so, der war weg. Ja, also jetzt haben wir hier auch Zeugen. Weiter geht's mit Kaigo und danach kommt die News.

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2: Im Studio Cornelius Dreger. Schönen guten Abend. Union und SPD wollen den weiteren Reformfahrplan abklären. Bei der zweitägigen Klausur der Koalitionsfraktionen geht es unter anderem um die Rente. Da will die SPD das Rentenpaket entschärfen, etwa mit Blick auf das geplante Aus der Rente mit 63. Bei der Einkommenssteuer will die Union mehr Entlastung. SPD-Fraktionschef Matthias Miersch sieht in dem Treffen auch die Möglichkeit für eine Zwischenbilanz.
3: Was lief gut im vergangenen Jahr? Wo müssen wir noch besser werden, auch gerade in der Zusammenarbeit untereinander, damit wir dann die kommenden Monate die Dinge beschließen können im Parlament, sodass Bürgerinnen und Bürger, sodass Unternehmen alle das auch spüren, dass wir die Zukunftsfähigkeit Deutschlands organisieren und Deutschland tatsächlich auch voranbringen.
2: Die Games-Branche ist heute ein milliardenschwerer Wirtschaftszweig. Das hat Bundespräsident Steinmeier bei der Gamescom in Köln betont. Er machte klar, das Klischee vom nerdigen Teenager, der in der dunklen Bude zockt, hat nichts mit der Wirklichkeit zu tun. Games sind längst in der Mitte unserer Gesellschaft angekommen, so Steinmeier. Und die Entwickler treiben nicht nur den Fortschritt in ihrer Branche voran, sondern zum Beispiel auch in der Medizin, im Fahrzeugdesign und der Architektur. Großeinsatz an einer Schule im brandenburgischen Gosen-Neu-Zittau. Dort sind zwei Menschen getötet worden. Laut Märkischer Allgemeinen starben eine 18-jährige Schülerin und ein 30-jähriger Mann. Ein 19-Jähriger wurde festgenommen. Er soll der Ex-Freund der Schülerin sein. Die Linke macht sich erneut für einen bundesweiten Mietendeckel stark. Sie sieht sich dadurch ein neues Gutachten bestätigt. Das sagt, ein Mietendeckel wäre mit dem Grundgesetz vereinbar. Dass so eine Begrenzung der Mieten kommt, ist aktuell aber sehr, sehr unwahrscheinlich. Der SC Freiburg spielt auch diese Saison international. Auch im Quali-Rückspiel für die Conference League schlugen die Freiburger Motherwell aus Schottland deutlich. Endstand 4:1. Im Hinspiel hatte der SC die Tür in die Ligaphase mit einem 3:1 bereits weit aufgestoßen.
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4: 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Viele Wolken gibt es am Abend und in der Nacht. Dazu regnet es im Westen teils kräftig und es können auch Gewitter dabei sein. Weiter Richtung Elbe wird das eher weniger. Später bleibt es in vielen Ecken schon trocken. Die Tiefstwerte liegen zwischen 20 und 15 Grad. Morgen geht's dann mit Sonne und Wolken weiter, aber verbreitet kommen Schauer und Gewitter dazu bei maximal 31 Grad.
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1: Um kurz nach 10 hier, und zwar in Velbert-Langenberg gibt es Blitzer in der Wodanstraße, die Bonsfelder Straße und in der Hauptstraße in Velbert-Mitte, im Wuldenbecker Weg und im Öhlenbeck und in Neviges auf der Milchstraße und in der Wilmersberger Straße. Und Achtung, auf der Autobahn 44 Dortmund Richtung Kassel im Kreuz Dortmund-Unna eine Baustelle, da ist die Verbindungsfahrbahn gesperrt Richtung A1 Münster sowie nach Köln. In beiden Richtungen gibt es Umleitungen. Und diese sind eingerichtet bis morgen früh um 5. Egal wo ihr seid, kommt gut durch und kommt gut an.
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1: Es ist kurz nach 10. Herzlich willkommen hier in der zweiten Stunde bei der Velbert Late Night und ich begleite euch durch den Abend. Mein Name ist Johann und ihr Lieben, es geht sofort weiter mit zwei wunderschönen Songs. Einen davon länger nicht mehr gehört, aber der macht auch richtig gute Laune. Die Gorillaz mit Feel Good Inc. und danach kommt Dream mit Dieser Sommer. Schickt mir gern eure Grüße und Wünsche hier ins Studio und ganz viele Grüße gehen raus an euch da draußen, an den Lautsprechergeräten und jetzt drehen wir gemeinsam auf. Es ist 22.05 Uhr, ihr hört Radio Velbert.

gestreamt. Dieser Sommer hier um 10 nach 10 auf Radio Felbert. Und es ist schön, dass ihr da seid. Hier kommt jede Menge ins Studio. Den ein oder anderen Wunsch, den gibt es auch noch. Und ich habe auch einen Wunsch. Vielleicht ist der ein oder andere auch in der Region oder hat Bock auf das Parkfest in Felbert am 12. und 13. September. Da sind wir und wir sind alle auch schon ein bisschen aufgeregt und freuen uns richtig, denn wir haben da so einen kleinen knuffigen Stand und da könnt ihr uns ja hören, sehen, Fragen stellen und wir zeigen euch da so ein bisschen das ein oder andere, was wir hier so im Radio machen, ihr Lieben. Und ja, ich habe jetzt schon so ein paar Nachrichten bekommen. Ich kann es nicht verheimlichen. Es klappt nicht. Ich kann es nicht verheimlichen, weil es gibt Menschen, so wie ich, die mögen Käsekuchen. Und ja, der Dustin, der hat es natürlich mitbekommen.

0: der Gang.
1: Es tut mir leid, das ist wirklich meine Schuld gewesen und ja, den Käsekuchen, den werde ich natürlich ersetzen. Jetzt geht's hier weiter mit Avayon und When You Go und davor kommt Miles Smith mit Hold Me in the Dark. Ihr Lieben, bleibt dran hier auf Radio Felbert, die nächsten zwei Songs für euch und ja, zu Menschen, die Käsekuchen klauen, sage ich...
2: Wo sind noch alle?
1: So ist es, ihr Lieben, bleibt dran.

0: Also Johann, ich stelle mir ein paar Fragen. Als ich heute aus der Redaktion raus bin, war das Stück Käsekuchen noch da und dein Name stand da definitiv nicht dran. Was hast du schon wieder gemacht? Muss ich dir schon wieder einen Betreuer vorbeischicken? Das geht ja gar nicht.
1: Ich sag's euch, das wird mir jetzt noch ein bisschen länger anhängen auf jeden Fall, aber ihr Lieben, guten Abend hier bei Radio Felbert um 20 nach 10 und jetzt wisst ihr auch, dass der Johann gerne Käsekuchen isst und ja, damit bin ich natürlich nicht alleine und die Herbstzeit, die jetzt so ein bisschen hier vor der Tür steht, die lädt natürlich dazu auch ein bisschen einmal wieder das alte Backblech rauszuholen und die ein oder andere Kuchenkreation zu versuchen und ja, was habt ihr so vor in der Küche Richtung Herbst? Sagt es mir hier gerne ins Studio und noch eine ganz, ganz wichtige Info. Es wird jetzt nämlich ein bisschen nass werden. Und zwar im Westen treffen gerade die ersten Schauer und Gewitter ein. Und das geht so ab 11:30 los, also in ungefähr einer Stunde. Und um ungefähr 2 Uhr ist es hier auch in Niedersachsen und zieht dann weiter Richtung Osten. Also falls ihr gerade im Westen unterwegs seid, es ist gerade so an der deutschen Grenze und wird sich dann hier reinschieben ins Ruhrgebiet. Das heißt, einfach mal so ein bisschen den Himmel beobachten. Da sind gerade ein paar Schauer und Gewitter unterwegs und auf dem Weg zu uns. So. Jetzt machen wir weiter mit einem Lied, was ich auch schon ganz lange nicht mehr gehört habe. Und das ist auch so, ja, das macht einfach gute Laune. Hier kommt Deichkind mit Luftbahn. Jetzt hier direkt und danach ein richtig schöner 90er. Mr. President, Coco Jumbo. Ihr Lieben, ihr hört Radio Felbert. Und nach den zwei Songs geht's in die Werbung. Bleibt dran. Ich bin der Johann bis 0 Uhr. Und schön, dass ihr da seid.

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2: Guten Abend, ihr Lieben, und das um 10:30. Ja, die erste Halbzeit ist schon rum hier bei Radio Felbert, aber bis 0 Uhr geht das Ganze noch bei der Felbert Late Night hier. Und ja, so ein Donnerstagabend hat, also das Schönste am Donnerstagabend ist einfach, dass morgen Freitag ist. So sieht's nämlich aus hier. Und die Kaffeemaschine ist geladen und die Tastatur funktioniert und ich freue mich jetzt schon auf den morgigen Feierabend. Und warum ihr morgen Abend euch freuen könnt, da gibt's gleich ein paar Infos zu. Vorab aber von David Guetta und Babe Rexha, Sad Girls und anschließend A7s mit Nirvana und danach hören wir uns wieder. Ihr hört Radio Felbert am Donnerstagabend. Danke, dass ihr einschaltet, danke, dass ihr da seid und weiter geht's.

Es ist 22.38 Uhr und ihr Lieben, seid herzlich gegrüßt und ja, Grüße gehen auch raus an die Christine nach Hannover. Schön, dass du dabei bist und Junge, das Steinhuder Meer hat ein bisschen wenig Wasser drin oder zumindest nicht so viel wie normal. Und das ist ja auch ein Thema, das hatten wir in den letzten Wochen und Monaten so richtig zu Genüge. Also der Rhein sieht ja auch noch nicht so richtig gut aus. Aber zumindest ist die Zeit der langen Hitzeperioden und der langen Dürreperioden jetzt erstmal gedämpft, denn da kommt einiges an Regen runter, auch in den nächsten Tagen. Das sieht auf jeden Fall nicht mehr so trocken aus, also ist das schon mal ein bisschen besser. Ihr Lieben, jetzt war hier doch mein ich habe hier so eine Plüschkartoffel, die ist mir gerade auf die Tastatur gefallen. Mensch, was ist denn heute los? Aber diese positive Potato kann ich euch wirklich empfehlen. Das ist eine schöne Sache fürs Büro. Und ich sag's mal, wenn euch der Tag auf die Nüsse geht, dann ist es immer schön, eine Positiv-Potato bei sich zu haben. Und ja, aus Kartoffeln kann man auch Pommes machen, aber das thematisieren wir jetzt nicht. Ja, das Wort Mikrowelle hat hier nämlich nicht den besten Ruf bei uns, ihr Lieben. Wir machen weiter. Ich krieg schon eine böse Mail gerade. Okay, wir machen weiter. Tate McRae mit Access und Robin Schulz, Topic in Your Arms. Jetzt hier auf Radio Felbert. Danke fürs Einschalten und bleibt dran.

Robin Schulz und Topic mit In Your Arms hier um 21:45 auf Radio Felbert. Und ich mache in der Zwischenzeit hier so ein paar Kreuzworträtsel. Mensch mit Vertrauensproblematik. 4 Buchstaben. Tipp. Weder Januar noch Februar. Komm gar nicht so richtig drauf. Stadt, die den Brückenbau nicht gebacken bekommt, mit 11 Buchstaben. Okay. Hildesheimer 10 Buchstaben, ja. Da komme ich jetzt auch nicht drauf. Kulinarischer Totalausfall mit 17 Buchstaben. Mikrowellenpommes. Jo, fast hervorragend. Nice. Ja gut, das war zu einfach, ihr Lieben. Ein Spiel, was niemals erscheinen wird. 9. Ja, Half-Life 3. Das ist natürlich ein Drama. Radiomoderator, der einen an der Waffel hat. 6 Buchstaben. Guten Abend, hier ist euer Johann mit Doppel-N. Ja, danke. Ihr Lieben, wir machen weiter im Programm und das Ganze geht noch bis 0 Uhr. Mensch, Zeit rennt ja schon wieder. Jetzt kommt erstmal hier eine Ladung The Weeknd und Daft Punk mit Starboy und danach geht's weiter mit einem Klassiker von Coldplay, A Sky Full of Stars. Ihr Lieben, wir machen jetzt natürlich keine Kreuzworträtsel. Ich glaube, was gab's zu gewinnen? Elektrische Heizdecke. Nein, danke. Ich brauche hier kein Feuer in meiner Wohnung, deswegen lassen wir das jetzt auch mal. Ihr Lieben, danke fürs Zuhören. Es geht weiter. Wir drehen gemeinsam auf und ich ziehe mir jetzt noch einen Kaffee und leg hier mal den Kugelschreiber zur Seite. Ihr hört Radio Felbert.

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4: Im Studio Cornelius Dreger. Schönen guten Abend. Rente, Steuern, weniger Bürokratie. Die Liste an Reformen ist lang und Union und SPD wollen bei der Umsetzung Gas geben. Beide Fraktionen beraten bei einem zweitägigen Treffen über den weiteren Kurs. Die Koalition steht enorm unter Zugzwang, jetzt zu liefern. Unionsfraktionschef Thorsten Frey will mit klarem Fokus in den Herbst gehen.
5: Das bedeutet eben auch, dass wir als die beiden regierungstragenden Fraktionen gemeinsam diesen Weg miteinander gehen, der auch Zumutungen enthält. Für die ein oder andere Fraktion, für einen Teil der Bürgerinnen und Bürger unserer Gesellschaft. Aber er ist eben auch notwendig, um unser Land wieder voranzubringen.
4: Bezahlbare Wohnungen zu finden, ist für viele Menschen ein Problem. Die Linke macht sich daher jetzt erneut für einen bundesweiten Mietendeckel stark. Jana Klonikowski.
6: Genau, und sie untermauert ihre Forderung mit einem neuen Gutachten, das sie selbst in Auftrag gegeben hat. Das sagt, ein Mietendeckel wäre mit dem Grundgesetz vereinbar, also kein unverhältnismäßiger Eingriff in die Eigentumsfreiheit. Die Linke will jetzt per Bundestagsantrag die Regierung dazu bringen, einen Mietendeckel vorzulegen. Das hat aber im Prinzip keine Aussicht auf Erfolg. Kritiker sagen auch, durch einen Mietendeckel würde der Bau von neuen Wohnungen abgewürgt, weil es eben keine Anreize zum Vermieten mehr gibt.
4: An einer Schule im brandenburgischen Gosen-Neu-Zittau sind zwei Menschen getötet worden. Die Polizei geht von einer Beziehungstat aus. Ein 19-jähriger Verdächtiger wurde festgenommen. Laut Märkischer Allgemeiner soll es sich bei den Opfern um seine 18-jährige Ex-Freundin und um einen 30-jährigen handeln. Mecklenburg-Vorpommern freut sich über eine Rieseninvestition. Die Schwarz-Gruppe, zu der auch Lidl gehört, plant ein großes Rechenzentrum bei Rostock und will dafür bis zu 5,6 Milliarden Euro investieren. Die Gruppe hat sich laut Ministerpräsidentin Schwesig unter anderem deshalb für MV entschieden, weil es da viel grünen Strom gibt. Der Fahrplan steht für die neue Saison der Fußball Champions League. Die Bayern haben für die Ligaphase unter anderem Arsenal und Man United zugelost bekommen. Dortmund kriegt es mit Inter Mailand zu tun, Leipzig trifft auf Real Madrid, Stuttgart auf Atletico. In weniger als zwei Wochen geht's los.
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7: Mit KI-Support. Viele Wolken gibt es am Abend und in der Nacht. Dazu regnet es im Westen teils kräftig und es können auch Gewitter dabei sein. Weiter Richtung Elbe wird das eher weniger. Später bleibt es in vielen Ecken schon trocken. Die Tiefstwerte liegen zwischen 20 und 15 Grad. Morgen geht's dann mit Sonne und Wolken weiter, aber verbreitet kommen Schauer und Gewitter dazu bei maximal 31 Grad.
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Und das um kurz nach 11 hier. Ihr Lieben, es gibt in Velbert folgende Blitzer: in Langberg, in der Wodernstraße, in der Bonsfelder Straße und Hauptstraße. In Velbert Mitte wird geblitzt, in der Wodenbecker, im Wodenbecker Weg und im Öhlenbeck. Und in Neviges auf der Milchstraße und der Wilmsberger Straße. Ganz wichtig, auf der A44 Dortmund Richtung Kassel im Kreuz Dortmund-Unna gibt es eine Baustelle. Die Verbindungsfahrbahn ist gesperrt. Richtung A1 Münster sowie Richtung Köln gibt es Umleitungen, diese sind eingerichtet bis morgen früh um 5. Also Achtung, wenn ihr unterwegs seid, und egal wo ihr seid, kommt gut durch und kommt gut an.

Es ist 23.15 Uhr, ihr Lieben, Viertel nach 11 und wie ihr hört, wird es ein bisschen ernster, denn natürlich kommen auch in so einer Radiosendung die ein oder anderen Nachrichten rein und ich sag's mal so, es gibt gerade ein paar Menschen, die ich doch irgendwo sehr, sehr im Herzen habe und Grüße gehen auf jeden Fall raus, denn es gibt natürlich auch Menschen, die keine leichten Zeiten durchmachen aktuell und fühlt euch alle umarmt, auch die Nachrichten, die reingekommen sind, es ist mega privat, also das gibt's jetzt hier nicht live on air, diejenigen wissen, die gemeint sind und fühlt euch bitte mal ganz, ganz fest und lieb geknuddelt und ich wünsche euch von ganzem Herzen, dass egal ob Geld, Krankheit, Zukunftsaussichten, also einiges, was hier auch ins Studio reingetrudelt ist, dass es besser wird. Und ich sag's mal so, die dunklen Wolken ziehen auch vorbei. Und da drücke ich euch allen von ganzem Herzen die Daumen, dass sie vorbeiziehen. Radio ist ein unglaublich dynamisches und menschliches Medium. Und egal ob Freude, Trauer, vielleicht auch Ärger oder eben auch mal so eine schöne EDM-Session mit Techno, alles Mögliche. Die Emotionen können hier im Radio sehr direkt abgebildet werden und ihr braucht kein großartiges Abo, müsst euch nirgendwo anmelden oder sonst irgendwas, sondern diesen Stream kann man natürlich auch sehr, sehr leicht zugänglich sofort einschalten. Und Radio ist für mich ein sehr, sehr menschliches und sehr direktes Medium. Deshalb nochmal ganz, ganz, ganz liebe Grüße, auch unter anderem an die liebe Sarah und an den lieben Frankie. Diese Wolken ziehen weiter und von ganzem Herzen viel, viel Kraft für die kommende Zeit, für die kommenden Herausforderungen. Jetzt gibt es auch die Musik und die in diesen Zeiten, gerade in diesen Zeiten, braucht man das mal. Joachim Witt, Peter Heppner, Die Flut, danach kommt Klangspiel, geschlossene Augen und Udo Lindenberg, Apache 207, Komet und danach geht's in die Werbung. Ihr Lieben, ihr hört Radio Felbert, bleibt dran und es geht hier weiter, die letzten 40 Minuten laufen. Danke fürs Einschalten.

0: So ist es hier um kurz vor halb und Apache 207 sind auf Tour im September am 11. in Hannover, also in ein paar Tagen in der ZAG Arena und am 15. September in Berlin in der Juba Arena. Tickets gibt's ab 70 Euro und dann geht's weiter Richtung Süden nach Stuttgart am 18. September. Auch da sind noch Tickets erhältlich und am 22. sowie 23. September im Mannheim und Frankfurt, München und Köln sind auch noch geplant, sowie Düsseldorf. Also, es gibt hier noch eine richtig aktive Tour, falls ihr die Gruppe mal erleben möchtet. Ich kann es auf ganzer Linie empfehlen. Und jetzt starten wir mit ein ganz kleines bisschen Werbung und danach geht es hier weiter.
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0: So sieht's aus. Willkommen in der letzten halben Stunde. Die Zeit ist mal wieder richtig schnell vergangen. Ich bin euer Johann aus dem Studio Hildesheim und grüße euch ganz, ganz herzlich in Hauneberstein, in Felbert, in Heiligenhaus, in Potsdam, in Nürnberg und überall, wo ihr seid. Vielen, vielen herzlichen Dank. Und fast hätte ich Hannover vergessen und Celle natürlich auch unter anderem. So, jetzt haben wir so ein bisschen Geografie. Ihr Lieben, die letzte halbe Stunde. Es wird nochmal so ein bisschen ruppig, ein bisschen emotional und ein bisschen fresh. Wir starten jetzt mit richtig nicer Mucke hier von Minute Machine mit Party People. Danach kommt Trust mit Soul Sunilings. Und danach gibt's was von Sarah Larsen mit Lush Life. Drei Songs am Stück. Ihr hört Radio Felbert. Bleibt dran. Einschalten, dabei sein, frei sein. Weiter geht's.

Sarah Larsen mit Lush Live hier auf Radio Felbert um 19:45. Ihr Lieben, schön, dass ihr da seid. Schön, dass ihr uns hier lauscht an diesem Abend. Und in einer Viertelstunde ist einfach Freitag. Wie schön ist das denn? Ihr Lieben, jetzt wird's mal ein bisschen emotional, denn mein Bruder, der liebe Patty in Hauen-Eberstein, also fühl dich mal so richtig umarmt, und seine bessere Hälfte ist auch am Start und lässt ausrichten, dass er niemals alleine ist und dass sie dich über alles liebt. Und das kann ich bestätigen, die beiden passen einfach zusammen wie Topf und Deckel, wie Strohhalm und Becher, wie Puzzle und Ravensburg, wie keine Ahnung, wie Hildesheim und Mera Luna, wie Johann und Dunkle Szene, wie Streusalz und Winter. So, ich glaube, ihr habt es verstanden, alles klar. Wie Jesus und Kirche, so, den habe ich vergessen. Also, jetzt gibt es hier 3 Lieder für euch am Stück. Wir fangen an mit dem Musikwunsch. Liebe Sarah, Sido, Issa, und danach kommt MQ Styles mit Zuhause. Und dann gibt es noch einen wunderschönen Song fürs Herz. Die sind alle 3 fürs Herz, was laber ich denn hier? Von Green, Panama. Ihr Lieben, 3 Songs am Stück. Alle, die sich lieb haben, jetzt bitte mal umarmen und was immer ihr möchtet. Fluffig durch den Abend gleiten. Die Welt ist schlimm und verrückt genug, und deswegen, wir brauchen Good Vibes. Wir brauchen Herzen. Bei Radio Felbert haben wir ein ganz großes Herz fürs Radio. Dankeschön, dass ihr hier seid, und weiter geht's.

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Es ist 23.52 Uhr und vielen, vielen, vielen herzlichen Dank, dass ihr da gewesen seid. Die 3 Stunden durfte ich hier euer Johann sein und Grüße gehen raus an euch, an alle Hörerinnen und Hörer. Ohne euch könnten und dürften wir das hier gar nicht machen und wären gar nicht das, was wir sind. Radio Felbert mit einer großen Community, mit ganz, ganz vielen Menschen, die uns die Kraft geben, uns die Kreativität geben, uns den Raum geben, das hier zu entwickeln. Und natürlich auch Grüße an das gesamte Team. Lieber Dave, liebe Jolene, alles erdenklich Liebe und Gute für euren Umzug, fürs Renovieren und für alles, was kommt. Ihr beide schafft das, denn auch ihr seid ein verdammt gutes Team und richtig, richtig tolle Menschen. Und das gilt auch für den Rest des Radioteams. Ihr seid der Hammer und es macht unglaublich viel Spaß, mit euch gemeinsam dieses Projekt fortzuführen. Und Freunde braucht der Mensch. Freunde braucht der Mensch, gute Seelen braucht der Mensch und das seid ihr. Vielen, vielen, vielen herzlichen Dank dafür. Ihr Lieben, es gibt aber auch noch was für euch. Und zwar die großartige Band Placebo kommt nach Deutschland. Die Tour am 12. Oktober in Leipzig. Es ist die große 30 Jahre Jubiläumstour. Und es gibt eine Neuinterpretation des ersten Albums von 1996. Und es werden noch einige Lieder gespielt. Darunter Without You, I'm Nothing. Und einen Song hören wir jetzt auch gleich. Meine Kreativität heute Abend ist nicht mehr wirklich so groß, deswegen der Songtitel dürfte jetzt wenig überraschen. Wir legen los mit Placebo, Song to Say Goodbye. Ich bin der Johann und sage euch jetzt auch Goodbye. Ich sage Tschüss, vielen Dank für das Einschalten. Es war mir eine große Ehre, für euch da zu sein. Und das Abschlusswort gebe ich Amadine Stewie aus Frankreich, Minute Machine mit Honey. Ich bin raus für heute Abend. Vielen herzlichen Dank und morgen einschalten. Ich hätte es fast vergessen, ab 22 Uhr. Ab 22 Uhr machen wir hier einen schönen Partyabend auf Radio Felbert. Also einschalten, dabei sein, frei sein. Gute Nacht, habt einen schönen Freitag. Tschüss.

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2: Im Studio Cornelius Dreger. Schönen guten Abend. Schwarz-Rot will in Sachen Reformen Tempo machen. Nach der Klausurtagung der Bundesregierung sitzen die Fraktionen von Union und SPD jetzt 2 Tage lang zusammen. Sie wollen den weiteren Fahrplan abstecken, wie die Reformen, etwa Rente oder Steuer, umgesetzt werden. Die Politikwissenschaftlerin Ursula Münch sagt im Ersten, dass wir diese Aufbruchssignale schon öfter gehört haben. Aber
3: dieses Mal könnte es wirklich klappen, weil man im Grunde ja auch eine Besonderheit hat. Man hat zum einen diese Landtagswahlen vor sich, aber zum anderen bekommt man endlich ein bisschen Rückendeckung durch die Wirtschaftsdaten. Und ich hatte den Eindruck, dass das Jahr vielleicht geradezu beflügelt hat.
2: Nach der heftigen Flutwelle in Nepal werden weiter hunderte Menschen vermisst. Darunter sind auch mindestens 8 Deutsche, so die nepalesische Tourismusbehörde. Fast 400 Menschen kamen ums Leben. Die Flut hatte ganze Dörfer mitgerissen und unter anderem auch einen Ort getroffen, von dem aus viele Trekkingrouten starten. Die Rettungskräfte suchen fieberhaft nach Überlebenden. Experten gehen davon aus, dass ein Gletscherabbruch in einen Fluss das Unglück ausgelöst hat. Jeder 2. Jugendliche in Deutschland ist für eine Altersgrenze bei Social Media. Wenn es nach ihnen geht, sollten Insta, TikTok und Co. für alle unter 14 verboten sein, zeigt eine Umfrage der Techniker Krankenkasse. Deutschland diskutiert weiter über ein Verbot. Familienministerin Prien ist für ein Mindestalter von 13 Jahren. Nach der Sonnenfinsternis über Deutschland gibt's das nächste Himmelsspektakel. Am frühen Morgen steht eine partielle Mondfinsternis an. Dabei schiebt sich die Erde zwischen Mond und Sonne. Der Mond wird verdunkelt und wirkt auch etwas rötlich. Der Höhepunkt ist gegen 6. Der Spielplan für die neue Fußball-Champions-League-Saison steht. Die deutschen Teams haben einige dicke Brocken zugelost bekommen. Sowohl die Bayern als auch Dortmund treffen in der Ligaphase auf Vorjahresfinalist Arsenal London. Außerdem hat der BVB auch eine weite Reise zum aserbaidschanischen Debütanten Sabah FK vor sich. RB Leipzig hat mit Man City und Real Madrid 2 absolute Top-Teams vor der Brust. Stuttgart trifft unter anderem auf Atletico Madrid und Galatasaray.
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4: Mit KI-Support. Viele Wolken gibt es am Abend und in der Nacht. Dazu regnet es im Westen teils kräftig und es können auch Gewitter dabei sein. Weiter Richtung Elbe wird das eher weniger. Später bleibt es in vielen Ecken schon trocken. Die Tiefstwerte liegen zwischen 20 und 15 Grad. Morgen geht's dann mit Sonne und Wolken weiter, aber verbreitet kommen Schauer und Gewitter dazu bei maximal 31 Grad.
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5: Woche neigt sich allmählich dem Ende zu. Wir haben Freitag, den 28. August und es gibt wieder neue Blitzermeldungen für euch. Wir starten in Langenberg auf der Großkohlstraße, der Vogtheier Straße und der Hauptstraße. In Mitte wird geblitzt auf der Parkstraße und der Poststraße und in Nebiges gibt es Kontrollen auf der Milchstraße und der Wilmersberger Straße. Allen unterwegs eine gute und sichere Fahrt, kommt gut an und habt viel Spaß mit dem Programm.

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4: Im Studio Cornelius Dreger. Union und SPD wollen den weiteren Reformfahrplan abklären. Bei der zweitägigen Klausur der Koalitionsfraktionen geht es unter anderem um die Rente. Da will die SPD das Rentenpaket entschärfen, etwa mit Blick auf das geplante Aus der Rente mit 63. Bei der Einkommenssteuer will die Union mehr Entlastung. SPD-Fraktionschef Matthias Miersch sieht in dem Treffen auch die Möglichkeit für eine Zwischenbilanz.
5: Was lief gut im vergangenen Jahr? Wo müssen wir noch besser werden, auch gerade in der Zusammenarbeit untereinander, damit wir dann die kommenden Monate die Dinge beschließen können im Parlament, sodass Bürgerinnen und Bürger, sodass Unternehmen alle das auch spüren, dass wir die Zukunftsfähigkeit Deutschlands organisieren und Deutschland tatsächlich auch voranbringen.
4: Nach der verheerenden Sturzflut in Nepal werden auch mehrere Deutsche vermisst. Mindestens 8 sind es, so die nepalesische Tourismusbehörde. Durch die Fluten kamen bislang fast 400 Menschen ums Leben. Mehr als 1000 werden vermisst, darunter viele Touristen. Fabian Hoffmann.
6: Die Flut hatte unter anderem einen Ort getroffen, von dem aus viele Trekkingrouten starten. Die Rettungskräfte suchen fieberhaft nach Überlebenden. Auf Videos im Netz ist zu sehen, wie die Welle zahlreiche Häuser, Straßen und Brücken, ja ganze Dörfer mit sich reißt. Experten gehen davon aus, dass ein Gletscherabbruch in einen Fluss das Unglück ausgelöst hat.
4: Die sogenannte Gruppe der Sparsamen will, dass die EU weniger Geld ausgibt. Deutschland und 5 weitere Länder fordern mehrere hundert Milliarden Euro weniger als von der EU-Kommission vorgeschlagen. Geld müsse vor allem für Verteidigung, Wettbewerbsfähigkeit und Migration ausgegeben werden, heißt es. Der Kriegsverbrecher Ratko Mladic ist tot. Er starb im Alter von 84 Jahren. Mladic war verantwortlich für das Massaker von Srebrenica, bei dem mehr als 8000 Bosnier ermordet wurden. Er wurde erst Jahre später gefasst und zu einer lebenslangen Haftstrafe verurteilt. Der SC Freiburg spielt auch diese Saison international. Auch im Quali-Rückspiel für die Conference League schlugen die Freiburger Motherwell aus Schottland deutlich. Endstand 4:1. Im Hinspiel hatte der SC die Tür in die Ligaphase mit einem 3:1 bereits weit aufgestoßen.
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7: Mit KI-Support. Wolkig ist es jetzt in der Nacht und es kann auch mal regnen oder ein Gewitter aufziehen, vor allem im Südwesten. Morgen tagsüber wird das dann verbreitet wechselhaft mit Schauern und Gewittern, im Süden teils heftig, zwischendurch kommt aber auch mal die Sonne raus, maximal werden es 22 bis 29 Grad. Am Samstag dann mehr Wolken und später gebietsweise Regen, dazu bis zu 27 Grad.
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1: Woche neigt sich allmählich dem Ende zu. Wir haben Freitag, den 28. August und es gibt wieder neue Blitzermeldungen für euch. Wir starten in Langenberg auf der Großkohlstraße, der Vogtheier Straße und der Hauptstraße. In Mitte wird geblitzt auf der Parkstraße und der Poststraße. Und in Nebiges gibt es Kontrollen auf der Milchstraße und der Wilmersberger Straße. Allen unterwegs eine gute und sichere Fahrt. Kommt gut an und habt viel Spaß mit dem Programm.

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